0: der Europäischen Union aufzunehmen. EU-Ratspräsident Costa hat nach dem Referendum betont, dass die EU diese Entscheidung respektiere. Island bleibe ein enger und vertrauenswürdiger Partner. Island und die EU sind wirtschaftlich auch so schon eng verbunden. EU-Gegnern dort war es aber unter anderem wichtig, bei der Fischerei souverän zu bleiben. Mindestens 8 Menschen sind bei dem Unfall einer Fähre vor Zypern ums Leben gekommen. Die Einsatzkräfte suchen noch nach 18 Personen. Die meisten der mehr als 250 Passagiere konnten gerettet werden. Der Kapitän und 7 Crewmitglieder sind dem nordzyprischen Ministerpräsidenten zufolge festgenommen worden. Er sagte, selbst die geringste Fahrlässigkeit werde ans Licht kommen. Das geplante Ende der abschlagsfreien Rente nach 45 Beitragsjahren hat auch innerhalb der Regierungsparteien einige Diskussionen ausgelöst. Kanzleramtschefin Wagen hat den Streit zwischen Kanzler Merz und den CDU-Ministerpräsidenten aus Ostdeutschland bei dem Thema aber relativiert. Im ZDF hat sie gesagt, weil schon Übergangsfristen und Härtefallregeln kommen sollen, sehe sie keinen ganz großen Dissens. Die Länderchefs hatten sich gegen das Ende der sogenannten Rente mit 63 gestellt. Der erste Spieltag in der neuen Saison der Fußball-Bundesliga ist beendet. Zum Abschluss hat Augsburg den Ligarückkehrer Schalke mit 3:0 besiegt. Schon davor hatte Freiburg Bremen mit 4:1 geschlagen. Und im Hockey haben die deutschen Männer sich zum 4. Mal den Weltmeistertitel gesichert. Im Finale gab es einen 1:0-Sieg gegen Spanien.
1: Das Wetter.
0: Von Westen her überquert uns ein Regengebiet mit Gewittern und böigem Wind. Die Tiefstwerte liegen bei 18 bis 13 Grad. Tagsüber klingen die letzten Schauer und Gewitter rasch ab. Sonst bekommen wir einen Mix aus Sonne und Wolken. Bis zum Nachmittag entstehen vor allem in Franken und in Alpennähe erneut einzelne Schauer und Gewitter. Die Temperaturen 20 bis 26 Grad.
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0: Ich bin Florian Klaus. Sollte die AfD nach der Wahl in Sachsen-Anhalt regieren, würde das Bundesland laut Kanzler Merz schweren Schaden nehmen. Er könne sich nicht vorstellen, dass ausländische Investoren zu einem AfD-Ministerpräsidenten kommen, um sich anzusiedeln, sagte er in der ARD. Die AfD liegt mit Umfragewerten um 40% klar vorne. Unter den durch Schüsse bei einem Schweizer Techno-Festival Verletzten ist auch eine Deutsche. Das hat die Aargauer Kantonspolizei mitgeteilt. Die anderen 4 Verletzten seien demnach Schweizer. Eine 22-Jährige war durch die Schüsse getötet worden. Ein oder mehrere Täter hatten gestern am frühen Morgen mit mindestens 2 Waffen geschossen. Nach dem oder den Tätern wird laut Polizei noch gefahndet. Einem Bericht der Washington Post zufolge haben hochrangige US-Militärs gewarnt, dass eine Verlängerung groß angelegter Angriffe auf den Iran nicht tragbar sei. Ein Pentagon-Sprecher hat den Text inzwischen als ein Bericht voller Ungenauigkeiten zurückgewiesen. Gleichzeitig hat er geschrieben, dass die Veröffentlichung streng geheimer Lageberichte ein Verbrechen sei. Die USA haben zum ersten Mal seit Ende Juli wieder Angriffe im Iran geflogen. Ziel waren 2 Raketenwerfer. Gegen die Rentenpläne der Bundesregierung hat es auch Widerstand in den eigenen Parteien gegeben. So haben sich 3 CDU-Ministerpräsidenten aus Ostdeutschland gegen das Ende der abschlagsfreien Rente nach 45 Beitragsjahren gestellt. Kanzleramtschefin Waken hat den Streit mit Kanzler Merz aber im ZDF relativiert.
1: Natürlich wird es auch, so ist es auch vorgeschlagen, dort Möglichkeiten geben, auf besondere Lebensleistungen, auf besondere persönliche Situationen und Schicksale Rücksicht zu nehmen. Es ist zum Beispiel eine Schutzrente auch vorgesehen.
0: Was die Länderchefs forderten, sei damit schon im Vorschlag drin, so Waken. Zum Abschluss des ersten Spieltags der neuen Fußball-Bundesliga-Saison hat Augsburg Schalke mit 3:0 geschlagen. Zu meckern gab es für FCA-Trainer Manuel Baum also nicht viel. Bei der Zone hat er gesagt:
2: Egal, ob das jetzt mal tiefstehen, hochanlaufen, Ballbesitz, nach vorne, also wir waren in allen Phasen wirklich ordentlich unterwegs. Ich hätte es nur gerne ein bisschen früher entschieden, das ganze Ding.
0: Im anderen Sonntagsspiel hatte Freiburg Bremen mit 4:1 besiegt.
3: Das Wetter.
0: Von Westen her überquert uns ein Regengebiet mit Gewittern und böigem Wind. Die Tiefstwerte liegen bei 18 bis 13 Grad. Tagsüber klingen die letzten Schauer und Gewitter rasch ab. Sonst bekommen wir einen Mix aus Sonne und Wolken. Bis zum Nachmittag entstehen vor allem in Franken und in Alpennähe erneut einzelne Schauer und Gewitter. Die Temperaturen 20 bis 26 Grad.
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1: Ich bin Florian Klaus. Nur noch wenige Tage, dann wird in Sachsen-Anhalt gewählt. Die AfD liegt in Umfragen dabei klar vorne. Kanzler Merz hat in der ARD vor einer Alleinregierung der Partei gewarnt.
2: Das ist aber eine Entscheidung, die die Wählerinnen und Wähler in Sachsen-Anhalt zu treffen haben. Das Land wird erheblichen Schaden nehmen, wenn es so kommt, wie wir das jetzt befürchten müssen. Deswegen werden wir in den letzten Tagen alles tun, um genau das zu verhindern.
1: Die AfD wird in Sachsen-Anhalt als gesichert rechtsextrem eingestuft. Das US-Militär hat erstmals seit Ende Juli wieder Angriffe im Iran geflogen. Ziel seien zwei iranische Raketenwerfer gewesen, hieß es. Der Iran-Krieg läuft inzwischen seit einem halben Jahr. Schon einige Male hatte US-Präsident Trump angekündigt, dass er kurz vor dem Ende stehe. Echte Fortschritte waren zuletzt aber nicht wahrzunehmen. Der Krieg hat unter anderem die Energiepreise nach oben getrieben. Island bleibt auch nach der Entscheidung gegen neue Gespräche über einen EU-Beitritt eng mit der Europäischen Union verbunden. Das hat Regierungschefin Frostadottir nach dem Referendum betont. Tatsächlich ist Island als Teil des europäischen Wirtschaftsraums schon eng an die EU gekoppelt. Ein wichtiger Faktor für EU-Gegner im Land war aber die Souveränität bei der Fischerei, dem größten Wirtschaftszweig der Insel. Die weltgrößte Computerspielmesse Gamescom in Köln hat in diesem Jahr wieder mehr Besucher empfangen. Laut Veranstalter waren bis zum letzten Messetag gestern rund 368.000 Menschen dort. 11.000 mehr als im Vorjahr. Der Höchstwert von 2019 wurde damit nicht geknackt, allerdings war damals auch teils über Überfüllung geklagt worden. Schalke ist zurück in der Fußball-Bundesliga. Der Saisonauftakt in Augsburg ist für die Gelsenkirchener aber ziemlich schief gegangen. Mit 3:0 hat der FCA zum Abschluss des ersten Spieltags gewonnen. Vorher hatte es schon einen 4:1-Sieg Freiburgs gegen Bremen gegeben. Und noch eine Meldung zum Hockey. Da sind die deutschen Männer mit einem 1:0 gegen Spanien Weltmeister geworden.
0: Das Wetter.
1: Regen und Gewitter ziehen nach Osten ab, sonst gibt's erstmal viel Sonne. Am Nachmittag bilden sich aber besonders in Franken und in Alpennähe wieder einzelne Schauer und Gewitter. Die Temperaturen steigen auf 20 bis 26 Grad. Am Abend werden die Wolken abseits letzter Schauer weniger. Von morgen bis Freitag scheint oft die Sonne, Schauer sind die Ausnahme. Die Temperaturen bleiben erst ähnlich, bevor es in der zweiten Wochenhälfte wärmer wird.
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1: Ich bin Florian Klaus. Guten Morgen. Unter den durch Schüsse bei einem Schweizer Techno-Festival Verletzten ist auch eine Deutsche. Das hat die Aargauer Kantonspolizei mitgeteilt. Die anderen 4 Verletzten seien demnach Schweizer. Eine 22-Jährige war durch die Schüsse getötet worden. Ein oder mehrere Täter hatten gestern am frühen Morgen mit mindestens 2 Waffen geschossen. Nach dem oder den Tätern wird laut Polizei noch gefahndet. Sollte die AfD nach der Wahl in Sachsen-Anhalt regieren, würde das Bundesland laut Kanzler Merz schweren Schaden nehmen. Er könne sich nicht vorstellen, dass ausländische Investoren zu einem AfD-Ministerpräsidenten kommen, um sich anzusiedeln, sagte er in der ARD. Die AfD liegt mit Umfragewerten um 40% klar vorne. Gegen die Rentenpläne der Bundesregierung hat es auch Widerstand in den eigenen Parteien gegeben. So haben sich 3 CDU-Ministerpräsidenten aus Ostdeutschland gegen das Ende der abschlagsfreien Rente nach 45 Beitragsjahren gestellt. Kanzleramtschefin Waken hat den Streit mit Kanzler Merz aber im ZDF relativiert.
2: Natürlich wird es auch, so ist es auch vorgeschlagen, dort Möglichkeiten geben auf besondere Lebensleistungen, auf besondere persönliche Situationen und Schicksale Rücksicht zu nehmen. Es ist zum Beispiel eine Schutzrente auch vorgesehen.
1: Was die Länderchefs forderten, sei damit schon im Vorschlag drin, so Waken. Nach einem US-Angriff auf 2 Raketenwerfer im Iran haben die iranischen Revolutionsgarden mit Vergeltung gedroht. Es habe Tote und Verletzte gegeben, wie viele sagten sie nicht. Zuletzt hatte die US-Regierung eigentlich erklärt, künftig den Fokus auf wirtschaftlichen Druck legen zu wollen. Der Angriff war die erste Attacke auf Ziele im Iran seit Ende Juli. Laut Berichten sollte verhindert werden, dass die Straße von Hormuz weiter vermint wird. Der erste Spieltag in der neuen Saison der Fußball-Bundesliga ist beendet. Zum Abschluss hat Augsburg den Ligarückkehrer Schalke mit 3:0 besiegt. Schon davor hatte Freiburg Bremen mit 4:1 geschlagen. Und im Hockey haben die deutschen Männer sich zum 4. Mal den Weltmeistertitel gesichert. Im Finale gab es einen 1:0-Sieg gegen Spanien.
0: Das Wetter.
1: Regen und Gewitter ziehen nach Osten ab, sonst gibt's erstmal viel Sonne. Am Nachmittag bilden sich aber besonders in Franken und in Alpennähe wieder einzelne Schauer und Gewitter. Die Temperaturen steigen auf 20 bis 26 Grad. Am Abend werden die Wolken abseits letzter Schauer weniger. Von morgen bis Freitag scheint oft die Sonne, Schauer sind die Ausnahme. Die Temperaturen bleiben erst ähnlich, bevor es in der zweiten Wochenhälfte wärmer wird.
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1: Ich bin Helen Martin. Guten Morgen. Passagiere der vor Zypern gekenterten Fähre machen der Besatzung schwere Vorwürfe. So soll der Kapitän von Bord geflüchtet sein. Außerdem hätten einige der rund 260 Passagiere von verschlossenen Türen und Fluchtwegen berichtet, heißt es. Mindestens 8 Menschen sind bei dem Unglück gestorben. 18 weitere werden noch vermisst. Der Kapitän und 7 Crewmitglieder sind festgenommen worden. Am Sonntag wird in Sachsen-Anhalt gewählt und in Umfragen liegt die AfD deutlich vor den anderen Parteien. Kanzler Merz hat in der ARD davor gewarnt, dass das Bundesland durch eine AfD-Regierung schweren Schaden nehmen würde. So könne er sich nicht vorstellen, dass sich dann noch ausländische Unternehmen dort ansiedeln würden. Die AfD wird in Sachsen-Anhalt als gesichert rechtsextrem eingestuft. Das US-Militär hat laut Medienberichten erstmals seit Ende Juli wieder Angriffe im Iran geflogen. Ziel seien 2 iranische Raketenwerfer gewesen, berichten US-Medien. Tina Eck berichtet aus Washington.
2: Seit Wochen herrschte Ruhe zwischen den Kriegsparteien USA und Iran, allerdings gab es auch keinerlei Verhandlungsfortschritte. Jetzt startete das US-Militär wieder Angriffe, vor allem um zu verhindern, dass der Iran weitere Seeminen in der Straße von Hormuz verteilt.
1: Die weltweit größte Computerspielmesse, die Gamescom in Köln, hat in diesem Jahr wieder mehr Besucher empfangen. Laut Veranstalter waren bis zum letzten Messetag gestern rund 368.000 Menschen dort, 11.000 mehr als im Vorjahr. Der Höchstwert von 2019 wurde damit nicht geknackt, allerdings war damals auch teils über Überfüllung geklagt worden. Das erste Wochenende der neuen Saison in der Fußball-Bundesliga liegt hinter uns. Zum Abschluss hat der FC Augsburg 3 Punkte gegen Ligarückkehrer Schalke geholt, 3:0 der Endstand. Schalke-Trainer Miron Muslic sagte danach bei DAZN:
3: Augsburg hat verdient gewonnen, auch am Ende in der Höhe. Wir hatten unsere Momente erste Halbzeit und die müssen wir nutzen.
1: Im anderen Sonntagsspiel hatte Freiburg mit 4:1 gegen Bremen gewonnen.
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4: Damit ein Blick auf die Lokalnachrichten um 20:30. Messeangriff am Rosenheimer Bahnhof endet tödlich. Alkoholisierte Autofahrerin beschädigt Paketstation. Weißblauer Stammtisch sorgt für Begeisterung im Festzelt in Mühldorf. 4. Fahrradsternwallfahrt lädt nach Altötting ein. Und Vorverkauf für Historie und Spiel in Teising gestartet. Mehr dazu um 20:30.
1: Regen und Gewitter ziehen nach Osten ab, sonst gibt es viel Sonne. Am Nachmittag bilden sich aber besonders in Franken und in der Nähe der Alpen wieder einzelne Schauer und Gewitter. Die Temperaturen steigen auf 20 bis 26 Grad. Von morgen bis Freitag scheint oft die Sonne, Schauer sind eher die Ausnahme. Die Temperaturen bleiben erstmal ähnlich, bevor es in der zweiten Wochenhälfte dann wieder wärmer wird.
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5: Wunderschönen guten Morgen, liebe Verkehrsteilnehmer, an diesem Montagmorgen. So, wenn man ganz aktuell auf die Straßenkarte schaut, keine Verkehrsstörungen, Sie haben also Freifahrt. Ich wünsche Ihnen eine gute Fahrt, kommen Sie gut, sicher und gesund an Ihr Ziel.
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5: Wir starten furios in eine neue Woche, natürlich mit dem Überblick über den Lokalsport vom vergangenen Wochenende. Außerdem natürlich ja, das erste Wochenende Traditionsvolksfest in Mühldorf, das war ja der Wahnsinn. Vor allem der Samstagabend, brutal, was da Leute auf dem Festplatz waren. Ja, und gestern natürlich ein furioser weiß-blauer Stammtisch mit Theresia Kölbl und Herbert Suttner. Darüber berichtet man natürlich im Laufe dieser Sendung, vor allem auch in den Lokalnachrichten. Mein Name ist Thomas Vöckersberger und der Vöcki sagt einen wunderschönen guten Morgen.

Der Montagmorgen. Volle Zelte, voller Platz und ein fantastischer weiß-blauer Stammtisch. Das ist so die Überschrift vom vergangenen Wochenende vom Traditionsvolksfest in Mühldorf am Inn. Und ab heute Nachmittag, Sie wissen es, berichten wir ja live von der Wiesn, von der fünften Jahreszeit in der schönsten Innenstadt der Welt. Von 15 bis 18 Uhr gibt es dann aktuelle Berichterstattung direkt vom Festplatz. Also Sie verzäumen nichts hier auf Radio ISW. 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Guten Morgen, Südostbahn. Die Wellen rauschen. Wir machen einen kleinen Ausflug ans Meer. Der Tag wird nicht mal so schlecht, aber darüber berichten wir dann um halb mit dem aktuellen Wetter und Verkehr.

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0: Woche neues Glück. Aufs Glück und die Sterne kommen natürlich noch ein bisschen später. Jetzt wollen wir erstmal wissen, was passiert in dieser Woche in der Natur. Da rührt sich ja jede Woche ein bisschen was anderes. Der Blick in die Natur.
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2: Direkt vor der Haustür reifen jetzt schon die ersten Haselnüsse. Zwischen den Blättern sind sie noch gut versteckt, aber Eichhörnchen finden sie trotzdem erstaunlich schnell. Im Wald sind jetzt viele Eichelhäher unterwegs. Mit ihren lauten Rufen verraten sie oft schon von Weitem, wenn jemand durch ihr Revier streift. Auf den Wiesen summt und zirpt es inzwischen etwas weniger. Die Nächte werden kühler, aber an sonnigen Nachmittagen wird's teilweise noch mal richtig laut.

0: D'Angelo. Gleich das Wichtigste aus der Region mit Ralf Stenger. Die ersten Lokalnachrichten des heutigen Tages, jetzt kann man sogar sagen, der neuen Woche. Sie können gespannt sein. Unter anderem geht es in den Lokalnachrichten um den weiß-blauen Stammtisch.
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0: Sie, genau um 6:30 Uhr, halb sieben.
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2: Mit Ralf Stenger, guten Morgen. Am Bahnhof in Rosenheim kam es gestern am frühen Sonntagmorgen zu einem tödlichen Messerangriff. Eine 31-jährige britische Staatsbürgerin wurde gegen 0.50 Uhr schwer verletzt und erlag kurz darauf im Krankenhaus ihren Verletzungen. Einsatzkräfte der Bundespolizei nahmen einen 27-jährigen Tatverdächtigen noch direkt am Tatort fest. Die Kriminalpolizei Rosenheim und die Staatsanwaltschaft ermitteln nun wegen eines Tötungsdelikts. Die Ermittler bitten Zeugen, die die Auseinandersetzung beobachtet haben, sich bei der Kriminalpolizei zu melden. Eine 67-jährige Frau fuhr am vergangenen Samstagnachmittag mit ihrem roten Mazda gegen eine Paketstation in Neumarkt-Sankt-Veit. Nach dem Zusammenstoß flüchtete die Dame umgehend vom Unfallort. Einsatzkräfte spürten die Fahrerin wenig später auf. Sie stand erheblich unter Alkoholeinfluss. Die Polizei Mülheim vermittelt nun wegen Verkehrsunfallflucht und Gefährdung des Straßenverkehrs. Personen mit sachdienlichen Hinweisen wenden sich bitte an die Mühldorfer Polizei unter 08631 36730. Der weißblaue Stammtisch hat gestern Vormittag im Inbräu-Festzelt auf dem Mühldorfer Volksfest für ausgelassene Stimmung gesorgt. Zahlreiche bekannte Gesichter aus Schlager und Volksmusik traten auf und lockten viele Gäste an. Das Zelt war bis auf den letzten Platz gefüllt. Die Stadt Mühldorf mit Bürgermeisterin Claudia Hungerhuber richtete einen besonderen Dank an das Moderationsduo Theresia Kölbel und Herbert Suttner für ihren langjährigen Einsatz. In Altötting steht heuer ein besonderes Treffen für Radbegeisterte an. Bereits zum vierten Mal laden die Kapuzinerbrüder zur Fahrrad-Sternwallfahrt nach Altötting ein. Die Teilnehmenden starten dabei direkt an ihrer eigenen Haustür und machen sich aus allen Himmelsrichtungen auf den Weg zum Altöttinger Kapellplatz. Gegen 15 Uhr treffen die Radler am Ziel ein. Dort wird eine gemeinsame Andacht gefeiert. Zum Abschluss erhalten alle Anwesenden den Segen für ihre nächsten Ausflüge. In Teising bei Neumarkt-Sankt-Veit starten die Vorbereitungen für ein besonderes Kulturereignis. Anlässlich des 400-jährigen Bestehens von Maria Einsiedeln bringt eine lokale Theatergruppe das Historienspiel Teisinger Nebelleuchten auf die Bühne. Das Stück erzählt eine dramatische Geschichte über Glaube, Wunder und eine große Liebe zur Zeit des Dreißigjährigen Krieges. Der Kartenvorverkauf für die Aufführung im September hat bereits begonnen.
0: Danke, Ralf. Ja, schauen wir aufs Wetter. Heute ist es bewölkt im ISW-Radioland. Es fällt vereinzelt teils gewittriger Regen, der im Laufe des Vormittags ostwärts abzieht. Nachfolgend wechseln vielerorts Sonne und Wolken. Nur an den Alpen überwiegen oft die Wolken. Und hier sind später nochmals örtliche Schauer oder Gewitter möglich. Der Wind frischt stark böig auf, maximal 22 bis 25 Grad. Ja, morgen am Dienstag setzt sich trockenes und sonniges Wetter durch. Es gibt aber auch ein paar Wolken. Vormittags ist es gebietsweise länger sonnig. Dabei wehen weiterhin lebhafte Winde. Die Temperaturen 23 bis 25 Grad. Und der Mittwoch bringt wenig Wetter- und Temperaturänderung. Also es bleibt so wie morgen.
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0: Der Verkehrsservice auf Radio ISW. Keine Verkehrsstörungen auf den Straßen zwischen Inn, Alz und Salzach. Sie haben also Freifahrt. Ich wünsche Ihnen eine gute Fahrt. Kommen Sie gut, sicher und gesund an Ihr Ziel.

Elvis Presley am frühen Morgen. Guten Morgen um 6:37 Uhr. 7 Minuten nach 6:30. Sternzeichenmäßig gibt es natürlich unser Horoskop wieder, natürlich um 7.50 Uhr und um 8.50 Uhr. Jetzt gleich blicken wir allgemein in die Sterne, und zwar Sternzeichen übergreifend. Was bringt diese Woche?

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1: Mit dem September verändert sich langsam auch der Rhythmus am Himmel. Die Nächte werden länger. Ein guter Moment, um auch im Alltag manches neu zu sortieren. Jupiter und Saturn bilden eine Konstellation, die Optimismus und Besonnenheit miteinander verbindet. Neue Pläne bekommen Rückenwind. Gleichzeitig fällt es leichter, Wichtiges von Unwichtigem zu unterscheiden. Der Mond weckt im Verlauf der Woche den Wunsch, Gewohntes neu zu ordnen. Zuversicht und Gelassenheit sind in den nächsten Tagen ein gutes Team. Und manchmal reicht schon ein kleiner Schritt, um wieder in Bewegung zu kommen.

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1: Ja, der August verabschiedet sich am Abend leise mit einer Mondpause. Gehen Sie also früh schlafen. Die Nächte um den Vollmond vom letzten Freitag waren sowieso anstrengend und schlaflos. Jetzt kehrt aber langsam dann wieder Ruhe ein. Es ist abnehmender Mond im Widder und die Mondpause beginnt heute um 21:48 Uhr. Ja, bei abnehmendem Mond ist der Hausputz wieder von oben unterstützt, also vom Mond her. Falls Sie Ihre Fenster mal wieder nötig haben oder es wieder nötig haben, geputzt zu werden, sollten Sie den heutigen Montag dafür einplanen. Sie kriegen ja schlierenfreies Glas und werden schnell fertig mit der Arbeit. Da kommt drauf an, wie viele Fenster das haben wird, das ist natürlich klar. Ja, Tage bei abnehmendem Mond im Widder sind die allerbesten Erntetermine. Und vor allem so kurz nach Vollmond ist das Obst ganz besonders schmackhaft und saftig. Also ran an Ihre Gartenschätze. Schauen wir ein bisschen auf die Fitness. Wenn der Tag anstrengend und stressig war, tut Sport bei abnehmendem Mond im Widder generell sehr gut. Körper, Geist und Seele können sich dabei abreagieren und neue Kraft tanken. Ein langer Spaziergang reicht. Sie müssen keine Marathon laufen oder stundenlang Gewichte stemmen. Beim momentanen Mondstand tut leichte, vitaminreiche Kost besonders gut. Frisches Gemüse, Salate und ausreichend Wasser unterstützen den Körper dabei, Belastendes auszuscheiden und zu entschlacken. Und was gelingt heute besonders gut? Heute ist ein guter Zeitpunkt für die Damen, für die Kosmetik, für Modefragen und die Hautpflege. Ja, Hautpflege geht bei Männern natürlich auch. Modefragen, ja, da sind wir, ich weiß, schlechte Ansprechpartner. Das sagt für heute der Mond.

Ja, das war sie schon wieder, die erste Stunde. Hier ist Rebecca, jetzt gleich dann die Nachrichten aus aller Welt. Dann in der nächsten Stunde schauen wir auf die Welt des Sports. Da gab es einige sensationelle Ergebnisse und verrückte Spiele, vor allem für den SV Wacker Burghausen. Ein 5:4 zu Hause, leider eine Niederlage, aber das ist ein verrücktes Spiel. 9 Tore.

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1: Ich bin Helen Martin. Guten Morgen. Ganz Deutschland schaut am Sonntag nach Sachsen-Anhalt. Da wird ein neuer Landtag gewählt und die AfD liegt in Umfragen deutlich vorne. Bundeskanzler Merz ist alarmiert. In der ARD hat er gesagt:
2: Ich kann mir nicht vorstellen, dass noch internationale Investoren mit einem AfD-Ministerpräsidenten zu einem Spatenstich kommen, um neue Werke zu gründen und neue Unternehmen in Sachsen-Anhalt anzusiedeln.
1: Die Regierungsfähigkeit eines Bundeslandes stehe auf dem Spiel, so Merz weiter. Der Frage, wie eine Regierung ohne die AfD gebildet werden könnte, ist der Kanzler ausgewichen. Der Sommer dieses Jahr war einer der wärmsten seit Beginn der Aufzeichnungen. Das sagt der Deutsche Wetterdienst. Vor allem die Extreme seien auffällig und außergewöhnlich gewesen, heißt es. Die Hitzewelle Ende Juni hat laut dem DWD Dimensionen erreicht, wie sie in Deutschland bisher noch nicht beobachtet wurden. Dabei betonen die Experten, ohne Klimawandel wäre diese Hitzewelle statistisch unmöglich gewesen. Hunderttausende Menschen sind in den letzten Tagen auf die Gamescom in Köln geströmt, die weltweit größte Computer- und Videospielmesse. Und diesmal waren es laut den Veranstaltern deutlich mehr Besucherinnen und Besucher als in den vergangenen Jahren. Rund 368.000 Gaming-Fans kamen. Der Rekord von 2019 wurde damit aber nicht geknackt, da waren gut 373.000 Menschen zur Gamescom gekommen. Dieses Jahr gab es auch eine besondere Premiere. Bundespräsident Steinmeier hat die Gamescom besucht. Vor ihm hatte das noch kein deutsches Staatsoberhaupt gemacht. Wenn es um den Ausbau der Ladeinfrastruktur für E-Lastwagen geht, kommt Deutschland kaum voran. Laut dem Verband der Automobilindustrie gibt es aktuell bundesweit 355 Ladepunkte für E-Lkw. Bis 2030 sollen es über 4.200 sein. Der Verband warnt, ohne schnelleren Ausbau und schnellere Netzanschlüsse könne es auch keine schnelle Transformation des Straßengüterverkehrs geben. Und dann schauen wir noch zur Fußball-Bundesliga. Da ist der erste Spieltag in der neuen Saison zu Ende gegangen mit einem bitteren Comeback für Aufsteiger Schalke. Die Königsblauen haben bei Augsburg 0:3 verloren. Außerdem hat Freiburg 4:1 gegen Bremen gewonnen.
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3: Damit ein Blick auf die Lokalnachrichten um halb. Messeangriff am Rosenheimer Bahnhof endet tödlich. Alkoholisierte Autofahrerin beschädigt Paketstation. Weißblauer Stammtisch sorgt für Begeisterung im Festzelt in Mühldorf. Vierte Fahrrad-Sternwallfahrt lädt nach Altötting ein. Und Vorverkauf für Historienspiel in Teising gestartet. Mehr dazu um halb.
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1: Regen und Gewitter ziehen nach Osten ab, sonst gibt es viel Sonne. Am Nachmittag bilden sich aber besonders in Franken und in der Nähe der Alpen wieder einzelne Schauer und Gewitter. Die Temperaturen steigen auf 20 bis 26 Grad. Von morgen bis Freitag scheint oft die Sonne, Schauer sind eher die Ausnahme. Die Temperaturen bleiben erstmal ähnlich, bevor es in der zweiten Wochenhälfte dann wieder wärmer wird.
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4: 7:03. Servus, liebe Verkehrsteilnehmer. Keine Verkehrsstörungen zwischen Ihnen, Alz und Salzach. Sie haben Freifahrt. Ich wünsche Ihnen eine gute Fahrt.
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4: Neue Woche, neues Glück. Ja, und für viele Sportvereine zwischen Inhalts und Salzach war es ein glückliches Wochenende. Wie es ausgegangen ist bei den einzelnen Spielen, das erfahren Sie gleich in wenigen Augenblicken in unserem lokalen Sporttelegramm. Mein Name ist Thomas Föckersberger und der Föcki sagt einen wunderschönen

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1: Die Fußballergebnisse vom vergangenen Wochenende. Wir beginnen in der Fußball-Regionalliga Bayern. Der TSV Buchbach gewinnt zu Hause gegen die Spielvereinigung Bayreuth mit 2:1 und ist somit jetzt alleiniger Tabellenführer. Dann schauen wir auf den SV Wacker Burghausen. Die verlieren zu Hause in einem komplett verrückten Spiel gegen die DJK Filzing mit 4:5, 9 Tore in der Regionalliga. Das ist schon gewaltig. Wir schauen in die Bayernliga Süd. Der TSV Wasserburg setzt sich souverän gegen den 1860 München 2 durch mit 4:0. Der SV Erlbach gewinnt zu Hause gegen den FC Ismaning ebenfalls. Und das Spiel endet mit 2:0. Der SV Kirchhain-Schöhring gewinnt das Lokalderby gegen 1860 Rosenheim mit 3:1. Wir schauen in die Landesliga Südost. Heimniederlage für den TSV Kassel gegen Wacker München. Und zwar ziemlich deutlich 6:3. Der ESV Freilassing verliert auch zu Hause gegen Türkgücü München. Die Eisenbahner müssen sich mit 2:4 geschlagen geben. Achtungserfolg für den SSV Eckenfelden auswärts bei der Spielvereinigung Unterhaching 0:0. Und fast schon eine Überraschung, der TSV Murnau lässt daheim federn gegen Chiemgau Traunstein und spielt nur 3:3. Also ein großer Erfolg für Chiemgau Traunstein gegen den souveränen Tabellenführer. Und soweit der Sport vom vergangenen Wochenende.
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7 Uhr und gleich 19 Minuten der ISC Wecker in der neuen Woche. Ja, Traditionsvolksfest in Mühldorf, gestern mit dem weiß-blauen Stammtisch. Heute übrigens gibt es Luftgewehrschießen auf dem Traditionsvolksfest in Mühldorf. Heute Abend viele Prominente sind mit dabei und natürlich auch viele Schützenvereine. Und darüber wird natürlich auch ausführlich berichtet hier auf Radio ISW. Außerdem wird Bilanz gezogen. Wie war das erste Wochenende auf dem Traditionsvolksfest? Jede Menge vor heute.

Vier Minuten vor 7:30, gleich jetzt wieder das Wichtigste aus der Region mit Ralf Stenger und den Lokalnachrichten. Da gab es unter anderem ein Tötungsdelikt am Bahnhof in Rosenheim. Alle Einzelheiten hat für Sie dann in wenigen Augenblicken Ralf Stenger hier auf Radio ISW.

0: 7:30 Uhr, da kann man sagen, Punktlandung.
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2: Mit Ralf Stenger, guten

0: Morgen. Am Bahnhof in Rosenheim kam es gestern am frühen Sonntagmorgen zu einem tödlichen Messerangriff. Eine 31-jährige britische Staatsbürgerin wurde gegen 0.50 Uhr schwer verletzt und erlag kurz darauf im Krankenhaus ihren Verletzungen. Einsatzkräfte der Bundespolizei nahmen einen 27-jährigen Tatverdächtigen noch direkt am Tatort fest. Die Kriminalpolizei Rosenheim und die Staatsanwaltschaft ermitteln nun wegen eines Tötungsdelikts. Die Ermittler bitten Zeugen, die die Auseinandersetzung beobachtet haben, sich bei der Kriminalpolizei zu melden. Eine 67-jährige Frau fuhr am vergangenen Samstagnachmittag mit ihrem roten Mazda gegen eine Paketstation in Neumarkt-Sankt-Veit. Nach dem Zusammenstoß flüchtete die Dame umgehend vom Unfallort. Einsatzkräfte spürten die Fahrerin wenig später auf. Sie stand erheblich unter Alkoholeinfluss. Die Polizei Müller vermittelt nun wegen Verkehrsunfallflucht und Gefährdung des Straßenverkehrs. Personen mit sachdienlichen Hinweisen wenden sich bitte an die Mühldorfer Polizei unter 08631 36730. Der weißblaue Stammtisch hat gestern Vormittag im Inbräu-Festzelt auf dem Mühldorfer Volksfest für ausgelassene Stimmung gesorgt. Zahlreiche bekannte Gesichter aus Schlager und Volksmusik traten auf und lockten viele Gäste an. Das Zelt war bis auf den letzten Platz gefüllt. Die Stadt Mühldorf mit Bürgermeisterin Claudia Hungerhuber richtete einen besonderen Dank an das Moderationsduo Theresia Kölbel und Herbert Suttner für ihren langjährigen Einsatz. In Altötting steht heuer ein besonderes Treffen für Radbegeisterte an. Bereits zum vierten Mal laden die Kapuzinerbrüder zur Fahrrad-Sternwallfahrt nach Altötting ein. Die Teilnehmenden starten dabei direkt an ihrer eigenen Haustür und machen sich aus allen Himmelsrichtungen auf den Weg zum Altöttinger Kapellplatz. Gegen 15 Uhr treffen die Radler am Ziel ein. Dort wird eine gemeinsame Andacht gefeiert. Zum Abschluss erhalten alle Anwesenden den Segen für ihre nächsten Ausflüge. In Teising bei Neumarkt-Sankt-Veit starten die Vorbereitungen für ein besonderes Kulturereignis. Anlässlich des 400-jährigen Bestehens von Maria Einsiedeln bringt eine lokale Theatergruppe das Historienspiel Teisinger Nebelleuchten auf die Bühne. Das Stück erzählt eine dramatische Geschichte über Glaube, Wunder und eine große Liebe zur Zeit des 30-jährigen Krieges. Der Kartenvorverkauf für die Aufführung im September hat bereits begonnen.
1: Dankeschön, Ralf. Ja, schauen wir aufs Wetter, denn heute ist es bewölkt im Jesseratiland und es fällt vereinzelt teils gewittriger Regen, der im Laufe des Vormittags dann ostwärts abzieht. Nachfolgend wechseln vielerorts Sonne und Wolken sich gegenseitig ab. Nur an den Alpen überwiegen oft die Wolken und hier sind später nochmals örtlich Schauer oder Gewitter möglich bei Temperaturen von 22 bis 25 Grad. Ja, am Dienstag setzt sich trockenes und freundliches Wetter mit Sonne und Wolken durch. Vormittags ist es gebietsweise länger sonnig, dabei weht weiterhin lebhafter Wind. Die Temperaturen steigen auf Höchstwerte zwischen 23 und 25 Grad. Ja, und der Mittwoch bringt wenig Wetter- und Temperaturveränderung.
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1: Ja, ganz wichtig, der Blick auf die Straßenkarte. Servus, liebe Verkehrsteilnehmer, guten Morgen. Nichts los zwischen Inhalts und Salzach. Sie haben also Freifahrt. Ich wünsche Ihnen eine gute Fahrt. Kommen Sie gut und gesund an Ihr Ziel.

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1: Die Kolping-Familie Burgkirchen lädt herzlich zu einer gemeinsamen Tour ein. Am Samstag, den 12. September, geht es in das beeindruckende Untersbergmuseum im österreichischen Gröding bei Salzburg. Treffpunkt für alle Mitfahrenden ist um 12 Uhr am Rathausplatz in Burgkirchen. Von dort aus starten Sie gleich ganz bequem in Fahrgemeinschaften. Und nach dem Museumsbesuch steht noch eine kleine und entspannte Wanderung auf dem Programm. Nach etwa 30 Minuten erreichen Sie die historische Fürstenberger Quellen. Und das ist der Ort, aus dem Salzburg sein frisches Wasser bezieht. Den Tag lassen Sie anschließend gemütlich im Gasthaus Fürstenberg ausklingen. Und wenn Sie mitfahren möchten, melden Sie sich bitte bis spätestens Dienstag, den 8. September, telefonisch unter der 08679 2683 an. Hinterlassen Sie Ihre Nachricht einfach auf dem Anrufbeantworter. Ja, was gibt es Entspannenderes als Burghausen direkt vom Wasser aus zu entdecken? Auf einer traditionellen Plätte geht es ganz gemütlich die Salzach hinab, wobei an dichten Wäldern und natürlich historischen Wegen bis am Ende die imposante Burganlage vor Ihnen aufragt. Diesen beliebten Plättenfahrt findet noch bis Anfang Oktober jeden Sonntag statt. Ein besonderes Highlight sind dabei die Fahrten mit Live-Musik von Jazz bis Harfe. Ja, oder die Touren mit unterhaltsamen Plättengeschichten über das Leben an der Salzach. Ja, jetzt noch ein paar tolle musikalische Aussichten für die kommenden Sonntage im September. Die beliebten Stadtparkkonzertreihe in Waldkraiburg geht langsam in den Endspurt und das Programm im Musikpavillon am Teich hat es noch einmal so richtig in sich. Nächsten Sonntag, den 6. September, sorgt der Trachtenverein Storbacher Aschaum in für beste Stimmung im Grünen. Eine Woche später, am 13. September, heizt ihnen dann Hofers Blues Band kräftig ein. Der Eintritt zu den Konzerten im Stadtpark ist für sie frei. Bei schlechtem Wetter müssen die Termine allerdings leider ausfallen. Ja, wenn Sie am Dienstagvormittag in Burghausen unterwegs sind, lohnt sich ein Abstecher auf den Stadtplatz. Dort erwartet Sie direkt vor dem Stadtsaalgebäude von 7.30 Uhr bis 13 Uhr der gemütliche Burghauser Wochenmarkt. Die regionalen Anbieter haben knackiges Obst und Gemüse, frische Backwaren sowie herzhafte Wurst- und Käsespezialitäten direkt aus der Heimat für Sie im Gepäck. Schauen Sie am Dienstag, den 1. September, einfach vorbei und decken Sie sich mit besten regionalen Leckereien so richtig schön ein. Soweit die Veranstaltungstipps für die nächsten Tage zwischen Inn, Alz und Salzach.

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0: 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Der Blick in die Sterne. Widder.
1: Aktivitäten im Team werden heute für Sie besonders wichtig. Achten Sie auf das richtige Maß zwischen Kompromissbereitschaft und der Durchsetzung Ihrer persönlichen Anliegen.
0: Stier.
1: Setzen Sie heute Ihre körperliche Energie ein, sonst fühlen Sie sich unzufrieden und reagieren gereizt.
0: Zwillinge.
1: Es mag sein, dass heute einige Pflichten schwer auf Ihren Schultern lasten. Sie müssen Rückgrat entwickeln.
0: Krebs.
1: Heute neigen Sie eher dazu, aus dem Gefühl heraus zu handeln, statt genau zu überlegen. Bremsen Sie sich ein bisschen.
0: Löwe.
1: Diskussionen in Liebe oder Freundschaft können sich heute schwerlich gestalten. Nehmen Sie die Launen des Gegenüber nicht allzu ernst.
0: Jungfrau.
1: Sie haben die Tendenz, viel Verantwortung für andere Menschen zu übernehmen. Gestatten Sie sich, sich auch einmal bei anderen anzulehnen.
0: Waage.
1: Eine besondere Begegnung könnte heute Ihren Tag verschönern. Seien Sie aufmerksam und laufen Sie mit offenen Augen durch die Welt.
0: Skorpion.
1: Ihre Gefühle und Bedürfnisse nach Zuneigung und Umsorgtwerden melden sich und lassen Sie Pflichten des Tages als Last empfinden. Gönnen Sie sich etwas Ruhe.
0: Schütze.
1: Zurzeit sprechen Sie mehr als üblich über Ihre Gefühle. Durch das Gespräch finden Sie leicht Kontakt und zeigen vermutlich auch Interesse für das Seelenleben anderer.
0: Steinbock.
1: Überschreiten Sie die Grenzen Ihrer Möglichkeiten nicht. Beispiele dafür sind unnötige finanzielle Ausgaben oder Projekte, die sich im Nachhinein als übereilt herausstellen.
0: Wassermann.
1: Sie brauchen derzeit Freiraum, um sich zu entfalten und Freunde um sich herum. Dennoch sollten Sie Ihren Mitmenschen nicht allzu verschlossen gegenübertreten.
0: Fische.
1: Mars macht es Ihnen relativ leicht, neue Vorhaben anzuleiern und interessante Ideen weiterzuentwickeln. Dabei sollten Sie aber überlegt vorgehen.

Gleich gibt's das Wichtigste aus aller Welt in unseren Weltnachrichten. Danach schauen wir aufs Mühldorfer Traditionsvolksfest. Was ist heute so alles geboten in den einzelnen Festzelten? Eins kann ich Ihnen schon sagen, heute steht alles im Zeichen des Seniorennachmittags. Ab 14 Uhr bis 17 Uhr treffen sich ja die Seniorinnen und Senioren im Spatenfestzelt. Darüber berichtet man natürlich auch in der nächsten Stunde. Traditionsvolksfest natürlich wird diese Woche ganz groß geschrieben bei uns hier auf Radio ISW.

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1: Ich bin Helen Martin. Guten Morgen. Temperaturen von um die 40 Grad und das nicht nur an einem Tag. Der Sommer war einer der wärmsten seit Beginn der Aufzeichnungen. Das ist die Bilanz des Deutschen Wetterdienstes. Dirk Zeitler mit den Einzelheiten.
2: Die Hitzewelle Ende Juni erreichte in Ausmaß und Folgen Dimensionen, wie sie in Deutschland bislang nicht beobachtet wurden, so der DWD. Der Sommer war zudem sehr trocken, vor allem im Westen und Südwesten Deutschlands. Und das Wetter hatte tödliche Folgen. In diesem Jahr sind in Deutschland nach Schätzung des Robert-Koch-Instituts bis Mitte August etwa 15.800 Menschen durch Hitze gestorben.
1: Wenn Sachsen-Anhalt am Sonntag einen neuen Landtag wählt, schaut auch Bundeskanzler Merz ganz genau hin. Der hat sich in der ARD besorgt über den möglichen Wahlausgang geäußert. Die AfD liegt in Umfragen nämlich deutlich vorne. Es stehe die Regierungsfähigkeit eines Bundeslandes auf dem Spiel, so Merz. Er könne sich außerdem nicht vorstellen, dass sich bei einem AfD-Ministerpräsidenten noch ausländische Unternehmen in Sachsen-Anhalt ansiedeln wollen. Nach den tödlichen Schüssen bei einem Techno-Festival in Aarau in der Schweiz laufen die Ermittlungen weiter. Die Polizei will sich nach wie vor nicht festlegen, ob es einen oder mehrere Täter gab oder ob es sich um einen Terrorakt, einen Amoklauf oder eine Abrechnung im kriminellen Milieu handelt. Die Schüsse waren in der Nacht auf Sonntag gefallen. Eine 22-jährige Italienerin wurde getötet, 5 Menschen wurden verletzt, darunter auch eine Deutsche. Viel Geld für Schuhe ausgeben? Das machen die Menschen in Deutschland immer seltener, wie das Handelsforschungsinstitut IFH Köln und die BBE Handelsberatung berichten. Den Expertinnen und Experten ist auch aufgefallen, dass vor allem Sandalen nicht mehr so gefragt sind wie früher. Das liege daran, dass viele im Sommer einfach lieber ihre Sneaker tragen, statt sich nochmal extra Sommerschuhe zu kaufen. Schalke hat sich sein Comeback in die Fußball-Bundesliga sicher anders vorgestellt. Der Aufsteiger hat zum Abschluss des ersten Spieltags 0:3 bei Augsburg verloren. Im zweiten Sonntagsspiel hat Freiburg gegen Bremen mit 4:1 gewonnen. Und zum Tennis, da hat sich Novak Djokovic in seinem Auftaktspiel bei den US Open mehrmals übergeben. Am Ende ist der Grand Slam-Rekordsieger gegen den argentinischen Außenseiter Mariano Navona ausgeschieden.
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3: Damit ein Blick auf die Lokalnachrichten um 17:30. Messeangriff am Rosenheimer Bahnhof endet tödlich. Alkoholisierte Autofahrerin beschädigt Paketstation. Weiß-blauer Stammtisch sorgt für Begeisterung im Festzelt in Mühldorf. 4. Fahrrad-Sternwallfahrt lädt nach Altötting ein. Und Vorverkauf für Historienspiel in Taising gestartet. Mehr dazu um 17:30.
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1: Regen und Gewitter ziehen nach Osten ab, sonst gibt es viel Sonne. Am Nachmittag bilden sich aber besonders in Franken und in der Nähe der Alpen wieder einzelne Schauer und Gewitter. Die Temperaturen steigen auf 20 bis 26 Grad. Von morgen bis Freitag scheint oft die Sonne, Schauer sind eher die Ausnahme. Die Temperaturen bleiben erstmal ähnlich, bevor es in der zweiten Wochenhälfte dann wieder wärmer wird.
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4: Kurz nach 8. Servus, liebe Verkehrsteilnehmer. Keine Verkehrsstörungen auf den Straßen zwischen Innalz und Salzach. Sie haben also Freifahrt. Ich wünsche Ihnen eine gute Fahrt.
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4: Guten Morgen, Stunde Nummer 3, ISW Wecker am ersten Tag der Woche an diesem Montag. Wir starten gemeinsam in einen neuen Tag und gleich schauen wir aufs Volksfestprogramm vom heutigen Montag auf dem Traditionsvolksfest in Mühldorf am Inn. Mein Name ist Thomas Völkersberger und der Völki sagt einen wunderschönen guten Morgen.

brauchen wir natürlich die passende Stimmung. Traditionsvolksfest in Mühldorf am Inn. Wir schauen aufs Programm vom heutigen Montag, den 31. August. Ja, in allen Festzelten natürlich von 11 bis 14 Uhr verbilligter Mittagstisch. Und da spielt zum Beispiel im Imbräu-Festzelt die Brotzeitmuse. Ab 14 Uhr heißt es dann im Ehatinger Festzelt Tag der Senioren auf Einladung der Kreisstadt Mühldorf am Inn mit Verlosung. Und es spielt die Stadtkapelle Mühldorf. Das Ganze geht natürlich bis 17 Uhr. Um 16 Uhr im Innbräu-Festzelt musikalische Unterhaltung. Ab 19 Uhr ist dann Damenwahl. Verbilligt die Preise für Damen an den Fahrgeschäften. Und im Innbräu-Festzelt spielt die Heldensteiner Haibodenblasen. Und es gibt auch eine große Trachtenmodenschau. Schauen wir ins Ehatinger-Festzelt. Mallorca-Party mit Frenzi, Caro Winter und Julian Sommer. Im Spatenfestzelt spielt die Chlor Blasmusik. Das ist das Volksfestprogramm für den heutigen Montag, den Tag der Senioren. Und am Abend ist dann Damenwahl.

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Diana Ross und Old Piano. Also für das, dass das Piano schon alt ist, klingt's noch richtig gut, würde ich vorschlagen. Gell? Heute an diesem 31. August des Jahres 2026, wir werfen einen Blick aufs Kalenderblatt. Ja, und wenn Sie heute Geburtstag haben, herzlichen Glückwunsch. Feiern Sie gescheit, lassen Sie sich hochleben. Sie haben nämlich heute Geburtstag mit einem Frauenschwarm. Richard Gere, US-amerikanischer Schauspieler, geboren 1949. Pretty Woman, sage ich einfach nur. Oder Van Morrison, ist ein irischer Sänger und Musiker, geboren 1945. Dann haben Sie mit einem US-amerikanischen Schauspieler und Komiker Geburtstag, 1972 geboren, Chris Tucker. Ja, da gibt es immer wieder Chris. Das ist so eine Comedy-Serie, ziemlich beliebt bei der Jugend. Und sie haben heute Geburtstag mit Rania von Jordanien. Königin von Jordanien, geboren 1970. Schauen wir auf die Namenstage. Wir sagen herzlichen Glückwunsch an Raimund, auch Raimundus, Ramon oder Raimund. Mit EI, das andere mit AI. Ja, und dann Aidan, das ist ein keltischer Heiliger und Bischof. Dann Paulinus, auch Paulin, bezogen auf den heiligen Paulinus von Trier. Anja hat heute Namenstag. Und da gibt es weitere Variationen. Und zugeordnete Namen sind zum Beispiel Arvid, Nora. Stellen Sie sich vor, Anja und Nora, Marcello und Sieglinde. Heute sind natürlich auch besondere Tage. Heute ist Internationaler Tag der Menschen afrikanischer Abstammung. Und zwar von den Vereinten Nationen ausgerufen worden, um das Erbe der Menschen afrikanischer Abstammung weltweit zu würdigen. Und heute ist übrigens auch, also gehen Sie heute im Biergarten zum Mittagstisch auf dem Traditionsvolksfest in Mühldorf, denn heute ist Draußentag. Jawohl, Mahlzeiten im Freien einzunehmen, das ist auch ein besonderer Tag heute. Und wir lieben Memoirentag, also für alle, die gerne. Ja, das ist ein internationaler Tag übrigens zur Wertschätzung von Biografien und Lebenserinnerungen und Tag des Studentenfutters. Da schau her, ein inoffizieller Aktionstag rund um die beliebte Nuss-Fruchtmischung. So, gehen wir ein bisschen in die Geschichte. Trauriger Tag war 1939, dieser 31. August. Da war nämlich der Überfall auf den Sender Gleiwitz durch einen fingierten Trupp der SS. Er diente im nationalsozialistischen Deutschland als Vorwand für den Überfall auf Polen. Gehen wir 1957 nach Malaysia. Das heutige, also wie gesagt, Malaya hat es da geheißen, das heutige Malaysia erklärt seine Unabhängigkeit vom Vereinigten Königreich. Und dann haben wir 1980 nach Streiks in der Danziger Werf unterzeichnen die polnische Regierung und das Streikkomitee das Danziger Abkommen, womit die freie Gewerkschaft Solidarność entsteht. 1991, Usbekistan und Kirgisistan erklären ihre Unabhängigkeit von der Sowjetunion. Und ein trauriger Tag auch, dieser 31. August, und zwar 1997, Diana, Princess of Wales, stirbt bei einem Autounfall in einem Tunnel in Paris. Der Blick auf das heutige ISW-Kalenderblatt.

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Der Montagmorgen, gleich das Wichtigste aus der Region. Da geht es unter anderem um den weiß-blauen Stammtisch von gestern Vormittag auf dem Mühldorfer Traditionsvolksfest. Und leider gab es einen tödlichen Vorfall im Bahnhof von Rosenheim. Auch alle Infos darüber in den Lokalnachrichten um halb mit. Na klar, Ralf Stenger.

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1: Mit Ralf Stenger, guten Morgen. Am Bahnhof in Rosenheim kam es gestern am frühen Sonntagmorgen zu einem tödlichen Messerangriff. Eine 31-jährige britische Staatsbürgerin wurde gegen 0.50 Uhr schwer verletzt und erlag kurz darauf im Krankenhaus ihren Verletzungen. Einsatzkräfte der Bundespolizei nahmen einen 27-jährigen Tatverdächtigen noch direkt am Tatort fest. Die Kriminalpolizei Rosenheim und die Staatsanwaltschaft ermitteln nun wegen eines Tötungsdelikts. Die Ermittler bitten Zeugen, die die Auseinandersetzung beobachtet haben, sich bei der Kriminalpolizei zu melden. Eine 67-jährige Frau fuhr am vergangenen Samstagnachmittag mit ihrem roten Mazda gegen eine Paketstation in Neumarkt St. Veit. Nach dem Zusammenstoß flüchtete die Dame umgehend vom Unfallort. Einsatzkräfte spürten die Fahrerin wenig später auf. Sie stand erheblich unter Alkoholeinfluss. Die Polizei Mülheim vermittelt nun wegen Verkehrsunfallflucht und Gefährdung des Straßenverkehrs. Personen mit sachdienlichen Hinweisen wenden sich bitte an die Mühldorfer Polizei unter 08631 36730. Der weiß-blaue Stammtisch hat gestern Vormittag im Inbräu-Festzelt auf dem Mühldorfer Volksfest für ausgelassene Stimmung gesorgt. Zahlreiche bekannte Gesichter aus Schlager und Volksmusik traten auf und lockten viele Gäste an. Das Zelt war bis auf den letzten Platz gefüllt. Die Stadt Mühldorf mit Bürgermeisterin Claudia Hungerhuber richtete einen besonderen Dank an das Moderationsduo Theresia Kölbel und Herbert Suttner für ihren langjährigen Einsatz. In Altötting steht heuer ein besonderes Treffen für Radbegeisterte an. Bereits zum vierten Mal laden die Kapuzinerbrüder zur Fahrrad-Sternwall

0: Fahrt nach Altötting ein. Die Teilnehmenden starten dabei direkt an ihrer eigenen Haustür und machen sich aus allen Himmelsrichtungen auf den Weg zum Altöttinger Kapellplatz. Gegen 15 Uhr treffen die Radler am Ziel ein. Dort wird eine gemeinsame Andacht gefeiert. Zum Abschluss erhalten alle Anwesenden den Segen für ihre nächsten Ausflüge. In Teising bei Neumarkt St. Veit starten die Vorbereitungen für ein besonderes Kulturereignis. Anlässlich des 400-jährigen Bestehens von Maria Einsiedeln bringt eine lokale Theatergruppe das Historienspiel Teisinger Nebelleuchten auf die Bühne. Das Stück erzählt eine dramatische Geschichte über Glaube, Wunder und eine große Liebe zur Zeit des Dreißigjährigen Krieges. Der Kartenvorverkauf für die Aufführung im September hat bereits begonnen.
1: Danke, Ralf, für die Meldungen. Wir schauen jetzt gleich mal aufs Wetter. Heute ist es bewölkt im ISC Radioland und es fällt vereinzelt teils gewittriger Regen, der im Laufe des Vormittags aber dann ostwärts abzieht. Nachfolgend wechseln vielerorts Sonne und Wolken. Nur an den Alpen überwiegen oft die Wolken. Und hier sind später nochmals örtlich Schauer oder Gewitter möglich. Heute 22 bis 25 Grad. Morgen am Dienstag setzt sich trockenes und sonniges Wetter durch. Ein paar Wolken gibt es schon noch am Himmel. Vormittag ist es gebietsweise dann aber länger sonnig. Dabei werden weiterhin lebhafte Winde wehen bei 23 bis 25 Grad. Und der Mittwoch bringt wenig Wetter- und Temperaturänderung.
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1: Den Verkehrsservice machen wir jetzt kurz und knapp. Nichts los auf den Straßen zwischen Hinnerholz und Salzach. Sie haben Freifahrt. Ich wünsche Ihnen eine gute Fahrt.

0: Traditionsvolksfest in Mühldorf. Und wir berichten natürlich die ganze Woche davon. Heute Nachmittag natürlich dann wieder live vom Festplatz zwischen 15 und 18 Uhr. Heute ist ja Tag der Senioren und am Abend ist dann, wie soll man sagen, Tag der Ladies. Also wie gesagt, der Damentag mit verbilligten Fahrpreisen für das weibliche Geschlecht. Warum denn nicht? Ja, und Fahrgeschäfte ist ein guter Tipp. Und zwar, ja gut, eine direkte Achterbahn haben sie jetzt nicht auf dem Waldkreiburger, auf dem Mühldorfer Traditionsvolksfest. Aber es gibt trotzdem rasante Fahrgeschäfte und da wird dann oft auch gekreischt. Aber jetzt nehmen wir mal die Achterbahn als Beispiel. Warum kreischt man da drin eigentlich? Das erfahren wir jetzt normalerweise.
1: Schon gewusst? Warum kreischen wir in der Achterbahn?
2: Kreischen ist eine automatische Stressreaktion. In der Achterbahn erlebt der Körper Tempo, Höhe und Kontrollverlust. Also Reize, die das Gehirn erstmal als Gefahr einordnet. Dabei werden Adrenalin und andere Stresshormone ausgeschüttet. Herzschlag und Atmung gehen hoch. Der Schrei hilft, diese Spannung loszuwerden. Gleichzeitig steckt auch Freude drin. Angst und Spaß liegen in der Achterbahn nah beieinander. Deshalb klingt Kreischen oft nach Panik, fühlt sich aber trotzdem gut an.
0: Ja, da steigt das Adrenalin im Körper und deswegen viel Spaß natürlich auf den vielen Fahrzeug oder auf den Fahrgeschäften auf dem Traditionsvolksfest in Mühldorf am Inn. Heute, wie gesagt, Tag der Senioren. Guten Morgen, Südostbahn. Der Wecker, die Ausgabe vom heutigen Montag. Letzter Tag im August, 31. August.

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0: Tour 45. Sexy Nadel,
1: du weißt doch, wo sie steht.
0: Na, so schaut's aus, der erste Wecker am Montagmorgen gleich für alle, die später aufgestanden sind. Der Blick in die Sterne. Guten Morgen, Südostbahn, wünscht der Föcki.
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0: 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Widder.
1: Aktivitäten im Team werden heute für Sie besonders wichtig. Achten Sie auf das richtige Maß zwischen Kompromissbereitschaft und der Durchsetzung Ihrer persönlichen Anliegen.
0: Stier.
1: Setzen Sie heute Ihre körperliche Energie ein, sonst fühlen Sie sich unzufrieden und reagieren gereizt.
0: Zwillinge.
1: Es mag sein, dass heute einige Pflichten schwer auf Ihren Schultern lasten. Sie müssen Rückgrat entwickeln.
0: Krebs.
1: Heute neigen Sie eher dazu, aus dem Gefühl heraus zu handeln, statt genau zu überlegen. Bremsen Sie sich ein bisschen.
0: Löwe.
1: Diskussionen in Liebe oder Freundschaft können sich heute schwerlich gestalten. Nehmen Sie die Launen des Gegenüber nicht allzu ernst.
0: Jungfrau.
1: Sie haben die Tendenz, viel Verantwortung für andere Menschen zu übernehmen. Gestatten Sie sich, sich auch einmal bei anderen anzulehnen.
0: Waage.
1: Eine besondere Begegnung könnte heute Ihren Tag verschönern. Seien Sie aufmerksam und laufen Sie mit offenen Augen durch die Welt.
0: Skorpion.
1: Ihre Gefühle und Bedürfnisse nach Zuneigung und Umsorgtwerden melden sich und lassen Sie Pflichten des Tages als Last empfinden. Gönnen Sie sich etwas Ruhe.
0: Schütze.
1: Zurzeit sprechen Sie mehr als üblich über Ihre Gefühle. Durch das Gespräch finden Sie leicht Kontakt und zeigen vermutlich auch Interesse für das Seelenleben anderer.
0: Steinbock.
1: Überschreiten Sie die Grenzen Ihrer Möglichkeiten nicht. Beispiele dafür sind unnötige finanzielle Ausgaben oder Projekte, die sich im Nachhinein als übereilt herausstellen.
0: Wassermann.
1: Sie brauchen derzeit Freiraum, um sich zu entfalten und Freunde um sich herum. Dennoch sollten Sie Ihren Mitmenschen nicht allzu verschlossen gegenübertreten.
0: Fische.
1: Mars macht es Ihnen relativ leicht, neue Vorhaben anzuleiern und interessante Ideen weiterzuentwickeln. Dabei sollten Sie aber überlegt vorgehen.

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1: Ich bin Helen Martin. Guten Morgen. Nach dem schweren Fährunfall gestern vor Zypern machen gerettete Passagiere dem Kapitän schwere Vorwürfe. Er und 7 Crewmitglieder wurden festgenommen. Bei dem Unglück sind mindestens 8 Menschen ums Leben gekommen. Viele Vermisste werden noch gesucht. Katrin Müller berichtet.
2: Die Rede ist von chaotischen Szenen. Menschen in Rettungswesten klammern sich außen am Schiff fest. Unter Deck schlagen verzweifelte Passagiere die Scheiben ein, um nach draußen zu gelangen. Einige Türen und Fluchtwege waren wohl verschlossen. Und der Kapitän, der eigentlich an vorderster Front helfen sollte, hat sich wohl aus dem Staub gemacht, als klar war, dass die Fähre sinkt. Die Behörden versprechen umfassende Aufklärungen.
1: Bundeskanzler Merz hat neue Maßnahmen, um die Energie- und Spritpreise zu senken, abgelehnt. Man habe die Energiepreise bereits mit verschiedenen Maßnahmen gesenkt, so Merz in der ARD. Einen Ölpreis von 100 Dollar könne die Regierung nicht wegsubventionieren. Was laut Merz wirklich direkt helfen würde, wäre, wenn der Krieg im Iran aufhört und die Straße von Hormuz wieder öffnet. Industrie, Verkehr und Landwirtschaft müssen stärker in die Pflicht genommen werden, wenn es um den Ausstoß von Schadstoffen geht. Das fordert Städtetagspräsident Jung von Bund und Ländern. Dem Redaktionsnetzwerk Deutschland hat Jung gesagt, die Städte hätten weitgehend alles getan, was sie können, zum Beispiel Tempolimits, weniger Fahrspuren und mehr Frischluftschneisen. Jetzt müssten Bund und Länder ran, damit die geplanten strengeren Grenzwerte für saubere Luft erreicht werden könnten. Unter dem Klimawandel leiden auch die Korallenriffe. Ein Bericht des Global Coral Reef Monitoring Network zeigt, die Korallenriffe haben kaum noch Zeit, um sich zu erholen. Eigentlich brauchen die Riffe zwischen Hitzebleichen Jahrzehnte zur Erholung. Doch jetzt bleiben ihnen oft nur noch 5 bis 6 Jahre. Die weltweite Korallenbedeckung ist seit 1980 schon um fast 10% gesunken. Wegen des Klimawandels sind die Meere viel zu warm. Für Tennis-Superstar Novak Djokovic war sein Auftaktspiel bei den US Open ein regelrechtes Drama. Der Grand-Slam-Rekordsieger musste sich mehrmals auf dem Platz übergeben. Und obwohl er gekämpft hat, ist der 39-jährige Serbe am Ende doch ausgeschieden. Djokovic musste sich dem argentinischen Außenseiter Mariano Navone in 5 Sätzen geschlagen geben.
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3: Damit ein Blick auf die Lokalnachrichten um 20:30. Messeangriff am Rosenheimer Bahnhof endet tödlich. Alkoholisierte Autofahrerin beschädigt Paketstation. Weiß-blauer Stammtisch sorgt für Begeisterung im Festzelt in Mühldorf. 4. Fahrrad-Sternwallfahrt lädt nach Altötting ein. Und Vorverkauf für Historienspiel in Taising gestartet. Mehr dazu um 20:30.
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1: Regen und Gewitter verziehen sich, ansonsten gibt's heute wieder viel Sonne. In Franken und an den Alpen kann es allerdings am Nachmittag wieder regnen und gewittern. Das Ganze bei 20 bis 26 Grad. Ansonsten bekommen wir generell bis Freitag viel Sonnenschein, Schauer sind da eher die Ausnahme. Temperaturtechnisch ändert sich soweit erstmal nicht so viel, in der zweiten Wochenhälfte wird's dann wieder noch eine Ecke wärmer.
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4: Um 9:03 Uhr. Servus, liebe Verkehrsteilnehmer. Vorsicht auf der Stadtstraße 2104, Altmarkt Richtung Freilassing. Zwischen Hurt-Öst und dem Abzweig nach Tettelham, da laufen Pferde auf der Fahrbahn. Bitte Vorsicht in diesem Bereich, und geblitzt wird auch, und zwar in Wald an der Alz in der 30er-Zone. Da steht ein teurer Fotoapparat. Egal, wo Sie unterwegs sind, gute Fahrt.
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4: Ja, zum ersten Mal in dieser Woche verkaufen, tauschen, suchen oder haben Sie was zum Verschenken? Ja, Sie können mitmachen beim ISW Flohmarkt. Entweder Sie rufen an 08679 98 27 und die 25 oder schreiben eine E-Mail-Adresse an info@isw.fm oder WhatsApp-Nachricht geht natürlich auch. Alles ist möglich. Und es geht los, die Buden sind aufgebaut. Können wir loslegen? Mein Name ist Thomas Vöckersberger und der Vöcki wünscht viel Spaß beim Flohmarkt.

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1: Unser erstes Angebot für heute, für diesen Montag, der letzte Tag im August. Es wird verkauft ein E-Bike 500 von KTM. Machina, XT oder sagt man noch Massina oder Machina, ja, das weiß ich jetzt nicht genauso, aber Schaltung ist auf alle Fälle Shimano, und zwar Shimano XT, schwarz, Baujahr 2019 mit Bosch Motor CX, ganz neues übrigens an diesem Fahrrad, Bremse gesamt, der Zahnkranz und Kette, sehr, sehr gepflegt. Die Verhandlungsbasis liegt für dieses E-Bike von KTM bei 950 Euro. Wenn Sie mehr Informationen wollen, dann wählen Sie die 08571 3720. 08571 3720.

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1: Ja, unser nächstes Angebot wäre ein Babyhochstuhl. Der ist aus Holz und neuwertig. Und jetzt kommt's, der kostet unschlagbar günstige 15 Euro. Babyhochstuhl aus Holz, neuwertig. In Wienhöring gibt's den unter der 08671 3879. 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

Maite Kelly und der Mann an der Geige. Gleich das Wichtigste aus der Region, das ist dann der Mann am Mikro, Ralf Stenger. Und dann gibt's die Flohmarkt-Zusammenfassung.

0: nächste Punktlandung 9:30 Uhr, 9:30 Uhr.
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2: Mit Ralf Stenger, guten Morgen. Am Bahnhof in Rosenheim kam es gestern am frühen Sonntagmorgen zu einem tödlichen Messerangriff. Eine 31-jährige britische Staatsbürgerin wurde gegen 0.50 Uhr schwer verletzt und erlag kurz darauf im Krankenhaus ihren Verletzungen. Einsatzkräfte der Bundespolizei nahmen einen 27-jährigen Tatverdächtigen noch direkt am Tatort fest. Die Kriminalpolizei Rosenheim und die Staatsanwaltschaft ermitteln nun wegen eines Tötungsdelikts. Die Ermittler bitten Zeugen, die die Auseinandersetzung beobachtet haben, sich bei der Kriminalpolizei zu melden. Eine 67-jährige Frau fuhr am vergangenen Samstagnachmittag mit ihrem roten Mazda gegen eine Paketstation in Neumarkt St. Veit. Nach dem Zusammenstoß flüchtete die Dame umgehend vom Unfallort. Einsatzkräfte spürten die Fahrerin wenig später auf. Sie stand erheblich unter Alkoholeinfluss. Die Polizei Müller vermittelt nun wegen Verkehrsunfallflucht und Gefährdung des Straßenverkehrs. Personen mit sachdienlichen Hinweisen wenden sich bitte an die Mühldorfer Polizei unter 08631 36730. Der weiß-blaue Stammtisch hat gestern Vormittag im Innbräu-Festzelt auf dem Mühldorfer Volksfest für ausgelassene Stimmung gesorgt. Zahlreiche bekannte Gesichter aus Schlager und Volksmusik traten auf und lockten viele Gäste an. Das Zelt war bis auf den letzten Platz gefüllt. Die Stadt Mühldorf mit Bürgermeisterin Claudia Hungerhuber richtete einen besonderen Dank an das Moderationsduo Theresia Kölbel und Herbert Suttner für ihren langjährigen Einsatz. In Altötting steht heuer ein besonderes Treffen für Radbegeisterte an. Bereits zum vierten Mal laden die Kapuzinerbrüder zur Fahrrad-

0: als Sternwallfahrt nach Altötting ein. Die Teilnehmenden starten dabei direkt an ihrer eigenen Haustür und machen sich aus allen Himmelsrichtungen auf den Weg zum Altöttinger Kapellplatz. Gegen 15 Uhr treffen die Radler am Ziel ein. Dort wird eine gemeinsame Andacht gefeiert. Zum Abschluss erhalten alle Anwesenden den Segen für ihre nächsten Ausflüge. In Teising bei Neumarkt St. Veit starten die Vorbereitungen für ein besonderes Kulturereignis. Anlässlich des 400-jährigen Bestehens von Maria Einsiedeln bringt eine lokale Theatergruppe das Historienspiel Teisinger Nebelleuchten auf die Bühne. Das Stück erzählt eine dramatische Geschichte über Glaube, Wunder und eine große Liebe zur Zeit des 30-jährigen Krieges. Der Kartenvorverkauf für die Aufführung im September hat bereits begonnen.
1: Ja, natürlich brauchen wir jetzt den Blick aufs Wetter. Heute ist es bewölkt im ESC-Radioland und es fällt vereinzelt teils noch gewitteriger Regen, sehr örtlich bezogen. Aber im Laufe des Vormittags bis Mittag zieht er ostwärts ab. Ja, und nachfolgend wechseln vielerorts Sonne und Wolken. Nur an den Alpen überwiegen oft die Wolken und hier kann es dann später nochmal Schauer oder Gewitter geben bei 22 bis 25 Grad. Morgen am Dienstag setzt sich trockenes und sonniges Wetter durch. Vormittags ist es dann noch ein bisschen windig, maximal 22 bis 25 Grad. Ja, und wenig Wetteränderung gibt es dann am Mittwoch. Da ist es dann genauso wie morgen.
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1: Gute Meldungen von der Stadtstraße. Die Pferde, die sind eingefangen worden. Wir haben nur einen Blitzer und zwar in Wald an der Alz. In der 30er-Zone wird geblitzt. Gute Fahrt.

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1: Die Flohmarkt-Zusammenfassung vom letzten Tag im August. Es wird verkauft ein E-Bike 500 KTM Massina XT. Schaltung ist Shimano XT. Schwarz ist das Rad, Baujahr 2019. Ein Bosch-Motor ist eingebaut und zwar CX. Ganz neu ist übrigens an diesem Rad die Bremsen, gesamt der Zahnkranz und die Kette. Alles ist im besten gepflegten Zustand. Verhandlungsbasis 950 Euro. Wenn Sie da Interesse haben, dann wählen Sie die 08571 37 20. Ich wiederhole die Nummer 08571 37 20. Ja, und wir haben noch einen Babyhochstuhl für Sie. Der ist aus Holz, neuwertig, bester Zustand, wird verkauft für unschlagbar günstige 15 Euro. Wenn Sie da Interesse haben, dann wählen Sie 08671 38 79, ist in Winn-Höring. Ich wiederhole die Nummer 08671 38 79. Soweit die Flohmarkt-Zusammenfassung für den heutigen Montag, der letzte Augusttag. Weiter geht's am 1. September, also morgen am Dienstag ab 9 Uhr am Vormittag.

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1: Ich bin Helen Martin. Endspurt im Wahlkampf vor der Landtagswahl in Sachsen-Anhalt am Sonntag. Heute steigt auch Bundeskanzler Merz in den Wahlkampf ein. Er wird bei einem Termin in Quedlinburg im Harz dabei sein. Der CDU-Chef macht sich vor allem Sorgen wegen der starken Umfragewerte der AfD. Mehr dazu von Katrin Müller.
2: Mit Werten um 40% ist die AfD in Umfragen etwa doppelt so stark wie die CDU von Sachsen-Anhalts Ministerpräsident Schulze. Erstmals in der Geschichte der Bundesrepublik könnte eine als rechtsextrem eingestufte Partei auf Landesebene an die Macht kommen. Im ARD-Sommerinterview warnte Kanzler Merz auch vor den wirtschaftlichen Folgen.
1: Tagelang kein Regen und Temperaturen von teils über 40 Grad. Der Deutsche Wetterdienst stellt heute seine Bilanz zum Sommer vor und schon jetzt ist klar, der Sommer dieses Jahr war einer der wärmsten seit Beginn der Aufzeichnungen. Laut dem DWD waren vor allem die Extreme auffällig. Solche Dimensionen wie bei der Hitzewelle Ende Juni habe man in Deutschland so noch nie beobachtet, heißt es. Nach der verheerenden Flutkatastrophe in Nepal ist die Zahl der Todesopfer auf 903 gestiegen. Das haben die Behörden des Himalaya-Staates mitgeteilt. Zusammen mit den Opfern im benachbarten China haben damit mindestens 919 Menschen ihr Leben bei der Sturzflut verloren. Tausende Menschen werden immer noch vermisst, darunter auch Deutsche. Laut Experten hatte wohl ein Gletscherabbruch im Himalaya die Sturzflut ausgelöst. Aktuell gibt es in Deutschland 355 Ladepunkte für Elektro-Lkw. Für den Autoverband VDA ist klar, das ist zu wenig. Der Ausbau der Ladeinfrastruktur für E-Lastwagen komme viel zu langsam voran. Der VDA fordert deshalb, dass die Bundesregierung den Ausbauturbo zündet. Eigentlich soll es bis 2030 4.200 öffentliche Ladepunkte in Deutschland geben. Die Hitze und die Trockenheit der letzten Wochen haben auch die Gurkenbauern in Bayern belastet. Laut dem Bauernverband sind zwar nicht die Menge oder die Qualität der Ernte das Problem, sondern dass die Gurken relativ groß geworden sind. Gefragt seien eher kleinere Gurken. Außerdem sagt der Bauernverband, dass die Landwirte wegen der Trockenheit viel bewässern mussten. Deshalb habe es Anzeigen bei den Landratsämtern wegen Wasserverbrauch gegeben.
0: 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Damit ein Blick auf die Lokalnachrichten um halb. Messerangriff am Rosenheimer Bahnhof endet tödlich. Alkoholisierte Autofahrerin beschädigt Paketstation. Weißblauer Stammtisch sorgt für Begeisterung im Festzelt in Mühldorf. Vierte Fahrradsternwallfahrt lädt nach Altötting ein. Und Vorverkauf für Historienspiel in Teising gestartet. Mehr dazu um halb. Das Wetter.
1: Regen und Gewitter verziehen sich, ansonsten gibt's heute wieder viel Sonne. In Franken und an den Alpen kann's allerdings am Nachmittag wieder regnen und gewittern. Das Ganze bei 20 bis 26 Grad. Ansonsten bekommen wir generell bis Freitag viel Sonnenschein, Schauer sind da eher die Ausnahme. Temperaturtechnisch ändert sich soweit erstmal nicht so viel, in der zweiten Wochenhälfte wird's dann wieder noch eine Ecke wärmer.
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1: Mit Ralf Stenger, guten Morgen. Am Bahnhof in Rosenheim kam es gestern am frühen Sonntagmorgen zu einem tödlichen Messerangriff. Eine 31-jährige britische Staatsbürgerin wurde gegen 0.50 Uhr schwer verletzt und erlag kurz darauf im Krankenhaus ihren Verletzungen. Einsatzkräfte der Bundespolizei nahmen einen 27-jährigen Tatverdächtigen noch direkt am Tatort fest. Die Kriminalpolizei Rosenheim und die Staatsanwaltschaft ermitteln nun wegen eines Tötungsdelikts. Die Ermittler bitten Zeugen, die die Auseinandersetzung beobachtet haben, sich bei der Kriminalpolizei zu melden. Eine 67-jährige Frau fuhr am vergangenen Samstagnachmittag

0: mit ihrem roten Mazda gegen eine Paketstation in Neumarkt-Sankt-Veit. Nach dem Zusammenstoß flüchtete die Dame umgehend vom Unfallort. Einsatzkräfte spürten die Fahrerin wenig später auf. Sie stand erheblich unter Alkoholeinfluss. Die Polizei Mülheim vermittelt nun wegen Verkehrsunfallflucht und Gefährdung des Straßenverkehrs. Personen mit sachdienlichen Hinweisen wenden sich bitte an die Mühldorfer Polizei unter 08631 36730. Der weißblaue Stammtisch hat gestern Vormittag im Inbräu-Festzelt auf dem Mühldorfer Volksfest für ausgelassene Stimmung gesorgt. Zahlreiche bekannte Gesichter aus Schlager und Volksmusik traten auf und lockten viele Gäste an. Das Zelt war bis auf den letzten Platz gefüllt. Die Stadt Mühldorf mit Bürgermeisterin Claudia Hungerhuber richtete einen besonderen Dank an das Moderationsduo Theresia Kölbel und Herbert Suttner für ihren langjährigen Einsatz. In Altötting steht heuer ein besonderes Treffen für Radbegeisterte an. Bereits zum vierten Mal laden die Kapuzinerbrüder zur Fahrrad-Sternwallfahrt nach Altötting ein. Die Teilnehmenden starten dabei direkt an ihrer eigenen Haustür und machen sich aus allen Himmelsrichtungen auf den Weg zum Altöttinger Kapellplatz. Gegen 15 Uhr treffen die Radler am Ziel ein. Dort wird eine gemeinsame Andacht gefeiert. Zum Abschluss erhalten alle Anwesenden den Segen für ihre nächsten Ausflüge. In Teising bei Neumarkt-Sankt-Veit starten die Vorbereitungen für ein besonderes Kulturereignis. Anlässlich des 400-jährigen Bestehens von Maria Einsiedeln bringt eine lokale Theatergruppe das Historienspiel Teisinger Nebelleuchten auf die Bühne. Das Stück erzählt eine dramatische Geschichte über Glaube, Wunder und eine große Liebe zur Zeit des Dreißigjährigen Krieges. Der Kartenvorverkauf für die Aufführung im September hat bereits begonnen.
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2: Regen und Gewitter verziehen sich, ansonsten gibt's heute wieder viel Sonne. In Franken und an den Alpen kann's allerdings am Nachmittag wieder regnen und gewittern. Das Ganze bei 20 bis 26 Grad. Ansonsten bekommen wir generell bis Freitag viel Sonnenschein, Schauer sind da eher die Ausnahme. Temperaturtechnisch ändert sich soweit erstmal nicht so viel, in der zweiten Wochenhälfte wird's dann wieder noch eine Ecke wärmer.
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1: Ich bin Helen Martin. Zehntausende Arbeitsplätze sind bedroht, 4 Werke stehen auf dem Prüfstand. Bei Volkswagen gibt's viel Gesprächsbedarf. Mehrere Betriebsversammlungen hatte es schon gegeben. Heute steht die vorerst letzte in Hannover an. Mehr dazu von Diana Kramer.
2: Mit Einsparungen will die Konzernführung die Kosten senken und die Wettbewerbsfähigkeit verbessern. Diese Pläne hatte Konzernchef Oliver Blume bei Betriebsversammlungen an mehreren Standorten bereits verteidigt. Auch das Werk in Hannover, wo Blume heute ist, steht auf der Kippe. Noch in dieser Woche könnte der Sparkurs konkreter werden. Am Freitag tagt der VW-Aufsichtsrat.
1: Ausländische Firmen haben letztes Jahr deutlich mehr Geld in Deutschland investiert. Eine Analyse des Instituts der deutschen Wirtschaft Köln hat ergeben, internationale Unternehmen haben 2025 rund 86 Milliarden Euro in Deutschland angelegt, 50% mehr als im Jahr davor. Laut der Studie kam weniger Kapital aus den USA, dafür mehr aus Großbritannien. Insgesamt kommt der Großteil der ausländischen Investoren aus Europa. Bei einer Sturzflut im weltberühmten Grand Canyon Nationalpark in den USA ist ein Mensch ums Leben gekommen. Ungefähr 15 weitere werden vermisst. Die Sturzflut hatte am Samstag die Phantom Ranch und den Bright Angel Canyon erfasst, ein bei Touristen beliebtes Gebiet. Wie US-Medien berichten, wurden durch die Flut Campingplätze, Wanderwege und Wasserleitungen im Nationalpark beschädigt. Viel Geld für Schuhe ausgeben? Das machen die Menschen in Deutschland immer seltener, wie das Handelsforschungsinstitut IFH Köln und die BBE Handelsberatung berichten. Den Expertinnen und Experten ist auch aufgefallen, dass vor allem Sandalen nicht mehr so gefragt sind wie früher. Das liege daran, dass viele im Sommer einfach lieber ihre Sneaker tragen. Drama um Tennis-Superstar Novak Djokovic. Der Grand-Slam-Rekordsieger musste sich bei seinem Auftaktmatch der US Open mehrfach übergeben. Djokovic hat zwar tapfer gekämpft, am Ende hat der 39-jährige Serbe aber gegen den argentinischen Außenseiter Mariano Navone in 5 Sätzen verloren. Regen und Gewitter verziehen sich, ansonsten gibt's heute wieder viel Sonne. In Franken und an den Alpen kann's allerdings am Nachmittag wieder regnen und gewittern. Das Ganze bei 20 bis 26 Grad. Ansonsten bekommen wir generell bis Freitag viel Sonnenschein, Schauer sind da eher die Ausnahme. Temperaturtechnisch ändert sich soweit erstmal nicht so viel, in der zweiten Wochenhälfte wird's dann wieder noch eine Ecke wärmer.
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3: Der Verkehrsservice um kurz nach 11 und ja, auf dem Kapfheimer Volksfest geht's schon zu und deswegen ist momentan die B388 in beiden Richtungen dicht. 5 Kilometer Stau. Wir müssen es bis zu 40 Minuten rechnen, bis Sie auf einen Parkplatz sind. Ansonsten haben wir nichts für Sie, egal wo Sie unterwegs sind. Gute Fahrt.
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3: Richtig, das Ganze bis 1, das Mittagsmagazin aus Stadt und Land. Und gleich in wenigen Augenblicken gibt's die aktuellen Veranstaltungstipps. Schöne Mittagszeit, sagt der Vöcki.

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1: Die Kolping-Familie Burgkirchen lädt herzlich zu einer gemeinsamen Tour ein. Am Samstag, den 12. September, geht es in das beeindruckende Untersbergmuseum im österreichischen Gröding bei Salzburg. Treffpunkt für alle Mitfahrenden ist um 12 Uhr am Rathausplatz in Burgkirchen. Von dort aus starten Sie gleich ganz bequem in Fahrgemeinschaften. Und nach dem Museumsbesuch steht noch eine kleine und entspannte Wanderung auf dem Programm. Nach etwa 30 Minuten erreichen Sie die historische Fürstenberger Quellen. Und das ist der Ort, aus dem Salzburg sein frisches Wasser bezieht. Den Tag lassen Sie anschließend gemütlich im Gasthaus Fürstenberg ausklingen. Und wenn Sie mitfahren möchten, melden Sie sich bitte bis spätestens Dienstag, den 8. September, telefonisch unter der 08679 2683 an. Hinterlassen Sie Ihre Nachricht einfach auf dem Anrufbeantworter. Ja, was gibt es Entspannenderes als Burghausen direkt vom Wasser aus zu entdecken? Auf einer traditionellen Plätte geht es ganz gemütlich die Salzach hinab, wobei an dichten Wäldern und natürlich historischen Wegen bis am Ende die imposante Burganlage vor Ihnen aufragt. Diesen beliebten Plättenpfad, ja, findet noch bis Anfang Oktober jeden Sonntag statt. Ein besonderes Highlight sind dabei die Fahrten mit Live-Musik von Jazz bis Harfe. Ja, oder die Touren mit unterhaltsamen Plättengeschichten über das Leben an der Salzach. Ja, jetzt noch ein paar tolle musikalische Aussichten für die kommenden Sonntage im September. Die beliebten Stadtparkkonzertreihe in Waldkraiburg geht langsam in den Endspurt und das Programm im Musikpavillon am Teich hat es noch einmal so richtig in sich. Nächsten Sonntag, den 6. September, sorgt der Trachtenverein Storbacher Aschaum in für beste Stimmung im Grünen. Eine Woche später, am 13. September, heizt ihnen dann Hofers Blues Band kräftig ein. Der Eintritt zu den Konzerten im Stadtpark ist für sie frei. Bei schlechtem Wetter müssen die Termine allerdings leider ausfallen. Ja, wenn Sie am Dienstagvormittag in Burghausen unterwegs sind, lohnt sich ein Abstecher auf den Stadtplatz. Dort erwartet Sie direkt vor dem Stadtsaalgebäude von 7.30 Uhr bis 13 Uhr der gemütliche Burghauser Wochenmarkt. Die regionalen Anbieter haben knackiges Obst und Gemüse, frische Backwaren sowie herzhafte Wurst- und Käsespezialitäten direkt aus der Heimat für Sie im Gepäck. Schauen Sie am Dienstag, den 1. September, einfach vorbei und decken Sie sich mit besten regionalen Leckereien so richtig schön ein. Soweit die Veranstaltungstipps für die nächsten Tage zwischen Inn, Alz und Salzach.

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0: Mittagsmagazin aus Stadt und Land. Am heutigen Montag, Mittag, Anfang der Woche schauen wir ja immer in die Natur. Es tut sich natürlich von Montag bis Sonntag einiges in der Natur. Es geht ja langsam auf den Herbst zu. Morgen zum Beispiel ist statistischer Herbstanfang, gell? Aber da werden wir natürlich dann noch separiert drüber reden, und zwar am morgigen Tag. Also wie gesagt, es ist nicht der Herbstanfang, so wie wir ihn kennen, sondern der statistische Herbstanfang. Wo machen die da den Unterschied? Wir werden es morgen erfahren.
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0: Udo Jürgens, nur die Sieger stehen im Licht im Mittagsmagazin aus Stadt und Land. Traditionsvolksfest ist in Mühldorf. Ja, und da wird natürlich gefeiert, getanzt und natürlich auch mit dem ein oder anderen Fahrgeschäft gefahren. Gell, das ist selbstverständlich, das gehört einfach dazu. Aber in vielen Fahrgeschäften hört man dann von Weitem schon ein Gekreische und Gejaule. Und da denke ich mir dann immer, ist das jetzt Angst oder ist das Freude? Gilt auch für die Achterbahn. Und da gilt überall das gleiche Prinzip.
1: Schon gewusst? Was bedeutet eigentlich ohne Zucker?
2: Ohne Zucker heißt...
0: Das war genau der falsche Beitrag. Gut, dann machen wir jetzt noch Musik und dann reden wir nochmal über das Traditionsvolksfest.

0: So, reden wir nochmal drüber. Heute ist Seniorentag auf dem Traditionsvolksfest in Mühldorf. Und da werden wir in der nächsten Stunde noch ausführlicher berichten. Wir haben danach das aktuelle Programm für den heutigen Tag. Also damit Sie genau wissen, was heute in welchem Zelt so alles geboten ist. Seit 11 Uhr gibt es ja auch den verbilligten Mittagstisch in den Festzelten. Also wenn Sie schon vor Ort sind, ich sage jetzt noch nicht Mahlzeit, weil das kommt dann später nach 12. Aber trotzdem, lasst es euch schmecken. Und dann vielleicht nur eine Runde Karussell, ja, und dann ein bisschen kreischen. Gehört dazu. Aber ist das Kreischen eigentlich Freude oder Angst? Wie auf der Achterbahn auch. Ja? Da gilt das gleiche Prinzip.
1: Schon gewusst? Warum kreischen wir in der Achterbahn?
2: Kreischen ist eine automatische Stressreaktion. In der Achterbahn erlebt der Körper Tempo, Höhe und Kontrollverlust. Also Reize, die das Gehirn erstmal als Gefahr einordnet. Dabei werden Adrenalin und andere Stresshormone ausgeschüttet. Herzschlag und Atmung gehen hoch. Der Schrei hilft, diese Spannung loszuwerden. Gleichzeitig steckt auch Freude drin. Angst und Spaß liegen in der Achterbahn nah beieinander. Deshalb klingt Kreischen oft nach Panik, fühlt sich aber trotzdem gut an.

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0: Der Mittag auf Radio ISW in der nächsten Stunde, ja, natürlich das Programm des Traditionsvolksfestes für den heutigen Tag und in der nächsten Stunde auch natürlich die Sportergebnisse der obersten drei Ligen im Fußball. Da war einiges los, einige Überraschungen mit dabei und zum Teil auch einige hohe Niederlagen für die heimischen Teams. Aber darüber sprechen wir in der nächsten Stunde. Jetzt haben wir noch unser gewohntes Service-Thema immer am Montagmittag in der ersten Stunde. Heute geht es um den Zucker. Ja, die Zuckersteuer ist ja jetzt in aller Munde und da hat es ja am Anfang auch geheißen, ja, die Light-Produkte oder auch die Zero-Produkte sollen besteuert werden. Da gab es dann einen Riesenaufstand. Jetzt wird ein bisschen zurückgerudert, aber wir wollen uns über was anderes unterhalten. Und zwar, was bedeutet eigentlich, wenn zum Beispiel auf einem Getränk steht, ohne Zucker? Ist es dann wirklich ohne Zucker? Die Lösung.
1: Schon gewusst? Was bedeutet eigentlich ohne Zucker?
2: Ohne Zucker heißt bei Lebensmitteln meistens zuckerfrei. Ganz null muss es aber nicht sein. Nach EU-Regeln darf ein Produkt so beworben werden, wenn höchstens 0,5 Gramm Zucker pro 100 Gramm oder 100 Milliliter enthalten sind. Anders ist ohne Zuckerzusatz. Dann wurde kein Zucker extra zugesetzt, aber natürlicher Zucker kann trotzdem drinstecken, zum Beispiel aus Früchten oder Milch. Deshalb lohnt sich der Blick auf die Nährwerttabelle. Die verrät genauer, wie viel Zucker wirklich drin ist.

Nachmittag auf Radio ISW, gleich die 12 Uhr Nachrichten. Wir schauen schon ein bisschen nach vorne zum Polizeibericht und den gibt's heute von Ralf Stenger übrigens. Und ja, war einiges los in den letzten Stunden und vor allem auch übers Wochenende zwischen Enals und Salzach. Unter anderem gab's auch eine kuriose Meldung, die will ich Ihnen jetzt ganz kurz nur eben vorbeigehen, vorbeistreifen, kurz erzählen. Und zwar auf dem Rosenheimer Herbstfest, da hat sich einer die Sohle weggelaufen, ist dann zur Polizei gegangen und hat gesagt, was soll ich jetzt machen? Ich wollte eigentlich nur ein Fahrgeschäft benutzen und dann nach Hause gehen, aber jetzt habe ich keine Sohle mehr. Die Polizei hat natürlich gesagt, mein Gott, wir haben kein Schuhmacherwerkzeug auch nicht da, aber Klebestreifen haben wir. Und die haben dann die Sohle wieder an den Schuh geklebt, dass er zumindest das eine Fahrgeschäft noch machen hat können, bevor er nach Hause ging. Gell? Ist doch nett von der Rosenheimer Polizei, dass sie ihm da geholfen haben. Gleich die Nachrichten aus aller Welt, dann sind wir zurück.

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1: Ich bin Helen Martin. Deutsche Unternehmen wollen in diesem Jahr insgesamt mehr Geld für Klimaschutzmaßnahmen ausgeben. Allzu groß ist der Unterschied zwar nicht, fand das IFO-Institut heraus, das hat aber auch einen Grund. Die Forscher sagen, wenn viel Geld in den Klimaschutz fließt, müssten die Kosten auf die Produkte umgelegt werden und das wiederum bringt Wettbewerbsnachteile gegenüber der Konkurrenz mit sich. Nach dem Fährunglück vor Zypern mit mindestens 8 Toten laufen die Ermittlungen zur Ursache. Im Fokus stehen dabei auch der Kapitän und 7 Crewmitglieder des Katamarans, die festgenommen wurden. Takistafos berichtet aus Athen.
2: Die Suche nach Vermissten ist die ganze Nacht über weitergegangen. Überlebende berichten, das Schiff habe sich plötzlich stark zur Seite geneigt. Unter den Passagieren sei Panik ausgebrochen. Einige Überlebende sagten zudem, die Besatzung habe nicht ausreichend geholfen. Jeder sei auf sich allein gestellt gewesen.
1: Die Verbraucherpreise in Bayern sind im August leicht gestiegen. Laut dem Statistischen Landesamt lag die Inflation bei 2,9% im Vergleich zum Vorjahresmonat. Vor allem die Energiepreise haben die Inflation nach oben getrieben. Heizöl hat im August über 41% mehr gekostet als letztes Jahr im August. Bei Sprit gab es ein Plus von fast 27%. Hintergrund ist der Krieg im Iran. Der Sommer dieses Jahr war einer der wärmsten seit Beginn der Aufzeichnungen. Das sagt der Deutsche Wetterdienst. Vor allem die Extreme seien auffällig und außergewöhnlich gewesen, heißt es. Die Hitzewelle Ende Juni hat laut dem DWD Dimensionen erreicht, wie sie in Deutschland bisher noch nicht beobachtet wurden. Dabei betonen die Experten, ohne Klimawandel wäre diese Hitzewelle statistisch unmöglich gewesen. Der Anteil von Männern und Frauen ist in Deutschland je nach Altersstufen unterschiedlich. Bei den 18- bis 29-Jährigen kommen auf 1.000 Männer etwa 910 Frauen. Das geht aus Daten des Statistischen Bundesamtes hervor. Grund dafür ist, dass etwa 5% mehr Jungen als Mädchen geboren werden. Weil Männer eine geringere Lebenserwartung haben, sieht es später anders aus. So sind die Frauen insgesamt in der Überzahl. Oft scheint heute die Sonne, in Franken und an den Alpen kann es allerdings am Nachmittag wieder regnen und gewittern. Das Ganze bei 20 bis 26 Grad. Ansonsten bekommen wir generell bis Freitag viel Sonnenschein, Schauer sind da eher eine Ausnahme. Temperaturtechnisch ändert sich soweit erstmal nicht so viel, in der zweiten Wochenhälfte wird es dann wieder noch eine Ecke wärmer.
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3: Kurz und knapp, keine Störungen, Sie haben also Freifahrt, ich wünsche Ihnen eine gute Fahrt.
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3: An diesem Montagmittag und gleich natürlich der aktuelle Polizeibericht. Heute mit Ralf Stenger. Außerdem schauen wir aufs Volksfestprogramm des heutigen Tages. Wir haben für Sie den lokalen Sport, natürlich die Wirtschaftsinformationen und vieles, vieles mehr. Also dranbleiben lohnt sich. Stunde 2 Mittagsmagazin aus Stadt und Land. Und wie immer natürlich für alle, die jetzt zum Beispiel auf dem Mittagstisch auf dem Volksfest, Traditionsvolksfest in Mühldorf gehen oder alle anderen, die jetzt essen, ein herzliches Mahlzeit und guten, lasst es euch schmecken.

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1: Mit Ralf Stenger und diesmal sehr, sehr viel passiert auf der Kreisstraße Altötting 12. Bei Stadel verunglückte gestern Nachmittag ein 17-jähriger Motorradfahrer. Der Jugendliche war mit einem 18-jährigen Sozius in Richtung Tüssling unterwegs und kam beim Abbiegen aufs Bankett. Beide erlitten Schürfwunden und kamen ins Krankenhaus. Am Fahrzeug entstand etwa 1.000 Euro Schaden. Am Freitagabend ist ein 17-jähriger Radfahrer in Garching an der Walderstraße mit einem Auto zusammengestoßen. Der bislang unbekannte Autofahrer fuhr einfach weiter, ohne anzuhalten. Der Jugendliche erlitt erhebliche Verletzungen und muss mehrere Tage im Krankenhaus bleiben. Die Polizei Altötting bittet um Zeugenhinweise. Passanten haben am Samstagabend einen verletzten 72-jährigen Radfahrer in der Jahnstraße in Kastel entdeckt. Der Senior lag blutend neben seinem Fahrrad und wurde umgehend ins Krankenhaus gebracht. Die Polizei Altötting sucht nun Zeugen, da die Ursache des Sturzes völlig unklar ist. Damit in den Zuständigkeitsbereich der Polizeiinspektion Burghausen. Da gab es auch ein paar Vorfälle. Gestern Vormittag hat die Polizei Burghausen nämlich Geschwindigkeitsmessungen auf der Staatsstraße 2357 bei Heiligkreuz durchgeführt. In den 1,5 Stunden gab es 5 Verwarnungen wegen zu schnellen Fahrens. Die Höchstgeschwindigkeit lag bei 68 Kilometern pro Stunde. In der Nacht auf heute wurde in der Altstadt von Burghausen eine Vitrine beschädigt. Unbekannte haben den Schaukasten eines Antiquitätenladens in der Fußgängerzone mutwillig zerstört. Die Polizei Burghausen bittet um Zeugenhinweise. Am Freitagabend hat die Verkehrspolizei Traunstein die Geschwindigkeit auf der Bundesstraße 20 in Fahrtrichtung Tittmoning kontrolliert. Von knapp 360 gemessenen Autos waren 31 zu schnell unterwegs. Der Spitzenreiter wurde bei erlaubten 70 mit 108 Kilometern pro Stunde erfasst. Ein Wendemanöver auf der Kreisstraße Mühldorf 38 bei Neufahren in der Gemeinde Mettenheim endete gestern Nachmittag mit einem Unfall. Ein VW-Fahrer übersah beim Wenden einen vorfahrtsberechtigten BMW. Es kam zum Zusammenstoß, bei dem der BMW auf den angrenzenden Radweg geschleudert wurde. Die Polizei ermittelt zur Ursache. Ein 57-jähriger E-Bike-Fahrer ist am Samstag in den frühen Morgenstunden in der Siemensstraße in Waldkraiburg gestürzt. Der Mann erlitt leichte Verletzungen und kam ins Krankenhaus. Bei der Kontrolle schlug den Beamten ein absoluter Fahruntüchtigkeitswert beim Alkoholtest entgegen, weshalb eine Blutentnahme angeordnet wurde. Ihn erwartet eine Anzeige wegen Trunkenheit im Verkehr. Ein unversperrtes weißes Fahrrad ist in den letzten Tagen am Bahnhalteweg Mitte in Eggenfelden gestohlen worden. Ein 14-Jähriger hatte das Rad dort abgestellt und stellte später den Diebstahl fest. Der Schaden liegt im dreistelligen Bereich. Einem 47-jährigen Mann sind am Parkplatz an der B12 bei Seibersdorf innerhalb einer Woche gleich 4-mal die Reifen eines Kleinkraftrades zerstochen worden. Er hat gestern Anzeige bei der Polizei Simbach erstattet. Eine 67-jährige Autofahrerin aus dem Landkreis Erding ist am Freitagvormittag kurz vor der A94 unter Führung bei Schwindach von der Straße abgekommen. Ihr Wagen überschlug sich im Grünstreifen. Die Frau kam ins Klinikum Erding. Am Fahrzeug entstand rund 9.000 Euro Totalschaden. In der Altöttinger Straße in Trostberg hat die Polizei vergangene Nacht einen 22-jährigen E-Scooter-Fahrer gestoppt. Der Mann war ohne Licht unterwegs und hatte über 1,1 Promille Alkohol im Blut. Die Beamten unterbanden die Weiterfahrt. Und auf dem Gillermoos in Abensberg hat die Festwache der Polizei Kreativität bewiesen. Ein Besucher stand mit abgerissener Schuhsohle vor den Beamten. Mangels Fachwerkzeug verpassten die Polizisten dem Schuh kurzerhand eine provisorische Reparatur mit Klebeband, damit der Mann seinen Heimweg antreten konnte. Also hat sich wieder bestätigt, die Polizei, dein Freund und Helfer. Das war der Polizeibericht.

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Um 16 Uhr im Innbräu-Festzelt musikalische Unterhaltung. Ab 19 Uhr ist dann Damenwahl. Verbilligt die Preise für Damen an den Fahrgeschäften. Und im Innbräu-Festzelt spielt die Heldensteiner Heibodenblasen. Und es gibt auch eine große Trachtenmodenschau. Schauen wir ins Ertinger Festzelt. Mallorca-Party mit Frenzi, Caro Winter und Julian Sommer. Im Spatenfestzelt spielt die Chlor Blasmusik. Das ist das Holzfestprogramm für den heutigen Montag, den Tag der Senioren. Und am Abend ist dann Damenwahl.

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1: Die Fußballergebnisse vom vergangenen Wochenende. Wir beginnen in der Fußball-Regionalliga Bayern. Das SV Buchbach gewinnt zu Hause gegen die Spielvereinigung Bayreuth mit 2:1 und ist somit jetzt alleiniger Tabellenführer. Dann schauen wir auf den SV Wacker Burghausen. Die verlieren zu Hause in einem komplett verrückten Spiel gegen die DJK Filzing mit 4:5, 9 Tore in der Regionalliga. Das ist schon gewaltig. Wir schauen in die Bayernliga Süd. Der TSV Wasserburg setzt sich souverän gegen den 1860 München 2 durch mit 4:0. Der SV Erlbach gewinnt zu Hause gegen den FC Ismaning ebenfalls. Und das Spiel endet mit 2:0. Der SV Kirchhain-Schöhring gewinnt das Lokalderby gegen 1860 Rosenheim mit 3:1. Wir schauen in die Landesliga Südost. Heimniederlage für den TSV Kassel gegen Wacker München. Und zwar ziemlich deutlich 6:3. Der ESV Freilassing verliert auch zu Hause gegen Türkgücü München. Die Eisenbahner müssen sich mit 2:4 geschlagen geben. Achtungserfolg für den SSV Eckenfelden auswärts bei der Spielvereinigung Unterhaching 0:0. Und fast schon eine Überraschung, der TSV Murnau lässt daheim federn gegen Chiemgau Traunstein und spielt nur 3:3. Also ein großer Erfolg für Chiemgau Traunstein gegen den souveränen Tabellenführer. Und soweit der Sport vom vergangenen Wochenende.
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0: Wir kommen zu den Wirtschaftsinformationen, präsentiert von den Volks- und Raiffeisenbanken aus dem heimischen Bereich.
1: Europas größter Autobauer steckt tief in der Krise. Mit Einsparungen will die Konzernführung die Kosten senken und die Wettbewerbsfähigkeit verbessern. Diese Pläne hatte Konzernchef Oliver Blume bei Betriebsversammlungen an mehreren Standorten bereits verteidigt. Beruhigen konnte er die Belegschaft natürlich nicht. Tausende bangen um ihre Jobs. Auch das Werk in Hannover, wo Blume heute ist, steht auf der Kippe. Noch in dieser Woche könnte der Sparkurs konkreter werden. Am Freitag tagt der VW-Aufsichtsrat. Diana Kramer, Redaktion.
0: Soweit die Wirtschaftsinformationen, präsentiert von den Volks- und Raiffeisenbanken aus dem heimischen Bereich.

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Ja, das war der Mittag hier auf Radio ÜSW. Ich wünsche Ihnen jetzt wirklich noch einen schönen Tag heute Nachmittag. Der Polizeibericht, viele Veranstaltungstipps und viele interessante Themen, die Sie brauchen, um besser in den Feierabend zu starten. In diesem Sinne, machen Sie es gut. Servus, sagt der Föcki.

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1: Ich bin Helen Martin. Die Pflegekassen stecken in einer finanziellen Krise. In der ersten Jahreshälfte lagen sie mit 770 Millionen Euro im Minus, wie der Spitzenverband der gesetzlichen Krankenkassen mitgeteilt hat. Verbandschef Blatt.
2: Die Pflege ist akut in Not. Es herrscht Alarmstufe Rot. Man kann es, glaube ich, nicht drastischer ausdrücken, denn die aktuellen Zahlen sprechen eine ganz klare Sprache.
1: Hauptgrund für die Situation ist laut Blatt, dass es immer mehr Pflegebedürftige gibt. Er sieht die Politik in der Verantwortung, jetzt zu handeln. Wer Migrationshintergrund hat, wendet sich noch mehr von Parteien ab als andere Wahlberechtigte. Das ist bei einer Studie des Zentrums für Integrations- und Migrationsforschung rausgekommen. Vor allem Menschen mit Wurzeln in der Türkei, Nahost oder auch Nordafrika gehen auf Abstand. Da hat ungefähr die Hälfte gesagt, dass sie sich vorstellen könnten, die CDU oder CSU zu wählen. Ein Jahr zuvor waren es noch 67%. Insgesamt liegt bei Menschen mit Migrationshintergrund die SPD vorne. Die AfD kommt bei Menschen mit russischen Wurzeln überdurchschnittlich gut an. Nach der verheerenden Flutkatastrophe in Nepal ist die Zahl der Todesopfer auf 903 gestiegen. Das haben die Behörden des Himalaya-Staates mitgeteilt. Zusammen mit den Opfern im benachbarten China haben damit mindestens 919 Menschen ihr Leben bei der Sturzflut verloren. Tausende Menschen werden immer noch vermisst, darunter auch Deutsche. Laut Experten hatte wohl ein Gletscherabbruch im Himalaya die Sturzflut ausgelöst. Wer nach wie vor hofft, dass die Preise an den Tankstellen unter die 2-Euro-Marke sinken, wird nun enttäuscht. Nach neuen gegenseitigen Militärschlägen der USA und des Iran ist der Ölpreis einmal mehr gestiegen. Dabei lagen die Spritpreise schon gestern teils so hoch wie zuletzt im April. Eine Verhandlungslösung in dem Konflikt sehen Fachleute aktuell nicht. Die Hitze und die Trockenheit der letzten Wochen haben auch die Gurkenbauern in Bayern belastet. Laut dem Bauernverband sind zwar nicht die Menge oder die Qualität der Ernte das Problem, sondern dass die Gurken relativ groß geworden sind. Gefragt seien eher kleinere Gurken. Außerdem sagt der Bauernverband, dass die Landwirte wegen der Trockenheit viel bewässern mussten. Deshalb habe es Anzeigen bei den Landratsämtern wegen Wasserverbrauchs gegeben.
0: Das Wetter.
1: Oft scheint heute die Sonne. In Franken und an den Alpen kann es allerdings am Nachmittag wieder regnen und gewittern. Das Ganze bei 20 bis 26 Grad. Ansonsten bekommen wir generell bis Freitag viel Sonnenschein. Schauer sind da eher eine Ausnahme. Temperaturtechnisch ändert sich soweit erstmal nicht so viel. In der zweiten Wochenhälfte wird es dann wieder noch eine Ecke wärmer.
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1: Ich bin Moritz Einzel. Der Sommer in diesem Jahr ist nach einer vorläufigen Auswertung der zweitwärmste, der in Deutschland jemals offiziell gemessen wurde. Das teilte der Deutsche Wetterdienst mit. Das voraussichtliche Temperaturmittel lag demnach bei 19,6 Grad. Es heißt, dass vermutlich nur der Jahrhundertsommer 2003 mit 19,7 Grad wärmer gewesen sei. Marina Falke von Greenpeace sagte bei NTV:
2: Es ist kein Ausreißsommer mehr, sondern die Klimakrise ist jetzt da, trifft uns alle und trifft uns hart.
1: Nach den tödlichen Schüssen beim Techno-Festival Aarau Rave hat die Polizei einen Verdächtigen festgenommen. Das meldet die Kantonspolizei Aargau. Es handelt sich um einen 43-Jährigen, heißt es. Bei den Schüssen in der Nacht zum Sonntag starb eine 22-jährige Italienerin. 4 Menschen wurden verletzt, darunter eine Deutsche. Mit dem neuen Schuljahr, das ja in 2 Wochen startet, haben Erstklässler in Bayern Rechtsanspruch auf Ganztagsbetreuung. Sorgen, dass es nicht genug Plätze gibt, müssen sich Eltern laut Sozialministerin Schaaf nicht machen. Sie sagt, dass es bisher keine Beschwerden oder Klagen in die Richtung gab. Auch fürs neue Kita-Jahr ab morgen sieht Schaaf Bayern gut aufgestellt. Es gebe zwar immer mehr Kinder, aber auch mehr Personal. Die Geschlechterverteilung, die ist in Deutschland sehr unterschiedlich. Je nach Alter und Region unterscheidet sich die Anzahl an Frauen und Männern teils deutlich. Das zeigen Daten des Statistischen Bundesamts. Katrin Müller mit den Einzelheiten.
3: Laut Statistik kommen bundesweit 1027 Frauen auf 1000 Männer. Die sind wiederum in den jüngeren Altersgruppen in der Überzahl, während es bei den Älteren, also ab 50, mehr Frauen gibt. Laut Experten ist das auf eine höhere Lebenserwartung von Frauen zurückzuführen. Am größten ist der Unterschied in der Geschlechterverteilung übrigens in Schleswig-Holstein. Am ausgeglichensten ist das Verhältnis in Baden-Württemberg.
1: Auf der A9 bei Bayreuth hat sich der hochgekippte Anhänger eines Lastwagens unter einer Brücke verkeilt. Die Zugmaschine hat sich losgerissen und ist noch ein Stück weiter gefahren, während der Kippanhänger zwischen Straße und Brücke eingeklemmt feststeckt. Die Autobahn ist in Richtung Berlin zwischen den Anschlussstellen Bayreuth Nord und Bindlacher Berg komplett gesperrt.
0: Das Wetter.
1: Oft scheint die Sonne, in Franken und an den Alpen kann es aber auch mal regnen oder gewittern. Das Ganze bei 20 bis 26 Grad. Ansonsten bekommen wir bis Freitag viel Sonnenschein. Schauer sind eher die Ausnahme. Temperaturtechnisch ändert sich soweit erstmal nicht so viel. In der zweiten Wochenhälfte wird es dann wieder noch eine Ecke wärmer.
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1: Ich bin Moritz Einzel. Backofentemperaturen, brennende Wälder und ausgetrocknete Flüsse. Der diesjährige Sommer ist nach einer vorläufigen Auswertung der zweitwärmste, der in Deutschland jemals offiziell gemessen wurde. Das teilte der Deutsche Wetterdienst mit. Etwas wärmer im Durchschnitt war demnach nur der Jahrhundertsommer 2003. Claudia Wächter berichtet.
2: Sonne pur, kaum Regen. Schon im Juni haben wir geschwitzt und gestöhnt, auch in tropischen Nächten. Und auch die Experten sagen, außergewöhnlich waren dieses Jahr vor allem die Extreme. Und sie sind sich sicher, eine solche Hitzewelle sei ohne den menschengemachten Klimawandel statistisch undenkbar. Zudem gab es tödliche Folgen. Knapp 16.000 Hitzetote gibt es bisher. Und dann sind da noch die enormen Schäden für Unternehmer und Landwirte.
1: Nach dem tödlichen Messerangriff auf eine 31-jährige Britin am Rosenheimer Bahnhof ist der tatverdächtige 27-Jährige in ein psychiatrisches Krankenhaus gekommen. Ein Richter hat einen Unterbringungsbefehl erlassen. Der Tatvorwurf lautet auf Mord. Die Frau war in der Nacht zum Sonntag angegriffen worden und ist im Krankenhaus gestorben. Nach den Schüssen bei einem Techno-Rave im Schweizer Kanton Aargau hat die Polizei einen Verdächtigen festgenommen. Es handele sich um einen 43-jährigen Schweizer. Er wurde in der Nacht unter dringendem Tatverdacht festgenommen. Die Polizei geht inzwischen von einem Einzeltäter aus. Bei dem Angriff war eine 22-jährige Italienerin gestorben. 5 weitere Menschen wurden verletzt. Spaniens linker Regierungschef Sanchez hat sich nochmal zu den Hintergründen des massenhaften Zustroms nach Ceuta geäußert. Ende Juli waren in kurzer Zeit etwa 80.000 Menschen von Marokko in die spanische Exklave gekommen. Sanchez warf jetzt Russland und Israel vor, den Ansturm mit Fake News und Social Media Kampagnen befeuert zu haben. Beide Regierungen nutzten das Thema Migration als Waffe. Dahinter steckten rechtsextreme Netzwerke. Der FC Bayern leiht sein Offensivtalent Arjon Ibrahimovic offenbar einmal mehr aus, diesmal an den FC Augsburg. Der 20-Jährige soll übereinstimmenden Medienberichten zufolge beim nicht weit entfernten Nachbarn in der Fußball-Bundesliga Spielpraxis sammeln. Beim deutschen Meister in München kann Ibrahimovic die aktuell nicht bekommen.
3: Das sind die Themen der Lokalnachrichten um 5:30. Unfallflucht nach Zufall im Straßenverkehr aufgeklärt. Einblicke in die sanierte Hans-Stethammer Schule Burghausen. Saftpresse in Waldkreiburg startet wieder, Führerscheinumtausch im Landkreis Rottal-Inn und freie Plätze für China-Reise aus Burghausen. Mehr zu diesen Themen um 5:30.
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1: Oft scheint die Sonne, in Franken und an den Alpen kann es aber auch mal regnen oder gewittern. Das Ganze bei 20 bis 26 Grad. Ansonsten bekommen wir bis Freitag viel Sonnenschein, Schauer sind eher die Ausnahme. Temperaturtechnisch ändert sich soweit erstmal nicht so viel. In der zweiten Wochenhälfte wird es dann wieder noch eine Ecke wärmer.
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4: Herzlich willkommen. Ich bin Raphael Stenger und gemeinsam verbringen wir einen wunderbaren Nachmittag auf Radio ISW. Ich hoffe, Sie haben beste Laune mitgebracht. Wir starten jetzt erst einmal mit 2 richtig guten Songs für die perfekte Stimmung. Gleich danach werfen wir einen Blick auf eine echte Musiklegende. Peter Maffay hatte gestern seinen Geburtstag gefeiert. Gleich mehr dazu.

0: sind gerade wunderbar eingestimmt worden von den Eurythmics und ihrem Klassiker The Miracle of Love aus dem Jahr 1986. Ein Song, der einfach zeitlos schön bleibt. Apropos zeitlos, vor 2 Jahren war Peter Maffay ja eigentlich auf Abschiedstour. Aber was bedeutet bei so einer Legende schon wirklich Abschied? Gestern hat Maffay seinen 77. Geburtstag gefeiert und sein Terminkalender wird gefühlt immer voller. Eine stimmige Erklärung liefert direkt seine neue Single zusammen mit Johannes Oerding. Sie heißt Ein Leben lang ist nicht lang.
1: Eigentlich eine sehr schöne, schlüssige Feststellung. Wenn wir im Leben zu viel verpennen, dann gehen wichtige Dinge an uns vorbei. Ein Leben lang ist eben ein Leben lang und nicht mehr. Und da sollte man jede Chance nützen, Träume, die man hat oder Dinge, die einem wichtig sind, auch tatsächlich zu tun.
0: Nächstes Jahr geht Peter Maffay gemeinsam mit Johannes Oerding noch einmal auf große Tournee. Dort präsentieren die beiden ihr gemeinsames Album Nashville, das Anfang Oktober erscheint. Doch keine Sorge, die echten Maffay-Klassiker werden auf der Bühne garantiert auch nicht fehlen. Und schon gar nicht bei uns. Hier ist Peter Maffay mit einer schwungvollen Version seines großen Hits So bist du. 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

0: John Cougar und Herzogurt hier im Nachmittagsprogramm. Gleich die Lokalnachrichten und in ein paar Minuten beschäftigen wir uns wieder mit dem Wetter für diese Woche.
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2: Mit Ralf Stenger, grüß Gott. Eine 29-jährige Autofahrerin hat am vergangenen Freitag bei einer Unfallflucht in Oberdorfen richtig reagiert. Die Frau wollte gerade ausparken, als ein schwarzer Wagen rückwärts aus der Einfahrt stieß. Trotz Hupen krachte es. Der Verursacher fuhr einfach davon und hinterließ einen Schaden von etwa 1.500 Euro. Doch am Samstag traf die Geschädigte das verdächtige Fahrzeug zufällig erneut im Verkehr. Sie notierte sich das Kennzeichen, die Polizei ermittelte daraufhin eine 51-jährige Frau. Sie erwartet nun ein Strafverfahren. Am 13. September öffnet die Hans-Stedhammer Schule in Burghausen ihre Türen für Neugierige. Die Stadt präsentiert das aufwendig kernsanierte Gebäude passend zum Tag des offenen Denkmals. Früher nutzten die niederbayerischen Herzöge das historische Bauwerk als Stadthaus. Bei den zweijährigen Bauarbeiten kamen sogar alte Schultafeln aus den 1960er Jahren zum Vorschein. Stadtbaumeister Manfred Winkler und Stadtheimatpflegerin Friederike Stückeler bieten um 14 Uhr sowie um 16 Uhr dann kostenlose Führungen an. Nach einer längeren Pause geht es in Waldkraiburg wieder fruchtig zu. Der örtliche Gartenbauverein nimmt seine Obstpresse am kommenden Samstag wieder in Betrieb. Einheimische können dort ihre eigenen Äpfel und Quitten zu frischem Saft verarbeiten lassen. Zur Eröffnung schaut am 5. September auch die zweite Bürgermeisterin Stefanie Pollmann vorbei. Wer seine eigene Ernte flüssig genießen möchte, findet beim Gartenbauverein Waldkraiburg alle weiteren Details zur Aktion. Wer seinen Führerschein von 2002 bis 2004 bekommen hat, muss bald handeln. Das Landratsamt Rottalin erinnert an die Umtauschfrist bis zum 19. Januar 2027. Das gilt auch für ältere Scheckkarten. Prüfungen oder Arztbesuche sind dafür nicht nötig. Die Fahrberechtigung bleibt erhalten. Das neue Dokument ist 15 Jahre gültig. Für den Tausch brauchen Sie einen Personalausweis, ein biometrisches Passfoto und den alten Führerschein im Original. Die Bearbeitung dauert etwa 6 Wochen. Wer ohne gültigen Schein fährt, muss mit einem Verwarngeld rechnen. Alle Jahrgänge von 1953 haben noch bis 2033 Zeit. Ausführliche Details zu späteren Jahrgängen gibt es online unter rottal-inn.de. Die Stadt Burghausen organisiert vom 23. März bis 3. April nächsten Jahres eine 11-tägige Städtereise nach China. Wegen der hohen Nachfrage wurde das Kontingent aufgestockt. Aktuell stehen noch Restplätze für Flüge ab Wien bereit. Die Tour führt zu den wichtigsten Kulturstätten und Metropolen des Landes. Erster Bürgermeister Florian Schneider begleitet die Gruppen persönlich. Interessierte aus der gesamten Region können sich bis zum 15. September bei Reiseland RT Reise anmelden.
3: Das Wetter.
4: Oft scheint die Sonne, in Franken und an den Alpen kann es aber auch mal regnen oder gewittern. Das Ganze bei 20 bis 26 Grad. Ansonsten bekommen wir bis Freitag viel Sonnenschein, Schauer sind eher die Ausnahme. Temperaturtechnisch ändert sich soweit erstmal nicht so viel. In der zweiten Wochenhälfte wird es dann wieder

0: Mit dem Monatswechsel August auf September endet auch der meteorologische Sommer und der Herbst beginnt. Die Sommerferien gehen allerdings noch 2 Wochen. Was erwartet uns diese Woche an Wetter? Eher Sommer oder eher Herbst? Und was hat der September mit uns vor? Darüber reden wir mit Kai Zorn aus unserer Wetterredaktion. Hallo Kai.
1: Grüß dich.
0: Wie startet der September?
1: Mit Wind, aber mit viel, viel Sonnenschein. Es sind ein paar harmlose Wolken unterwegs. Wenn überhaupt, gibt es mal über den Bergen einen Schauer oder ein Gewitter. Die Temperaturen liegen weiter bei 20 bis 26 Grad. Am Mittwoch und Donnerstag scheint ebenfalls die Sonne. Schauer und Gewitter bleiben die Ausnahme. Und es wird wärmer werden mit um die 25 Grad. Und aller Voraussicht nach erwarten uns von Donnerstagabend bis in den Freitag hinein ein paar Schauer und Gewitter mit stark böig auffrischendem Wind. Und dann gehen die Temperaturen ein bisschen zurück.
0: Und was bringt uns das erste Septemberwochenende?
1: Nach den derzeitigen Trends viel Sonnenschein und angenehme Spätsommertemperaturen von um und über 25 Grad. Ist noch ein bisschen wackelig. Zwischendurch berechnen die Modelle auch mal den Durchzug einer Kaltfront kurz mit Regen, dann aber auch wieder mit Sonnenschein. Es geht einfach nur darum, sind es um und über 25 Grad oder etwas unter 25 Grad. Aber größtenteils wird das kommende Wochenende recht sonnig werden.
0: Ah, und wie geht es dann den Rest der Ferien weiter?
1: Leicht wechselhaft. Also in der nächsten Woche, in der letzten Ferienwoche, deutet sich wieder Tiefdruck kurzzeitig mal an mit Wind, Schauern und Gewittern und einer Abkühlung auf um und unter 20 Grad, ehe sich wieder ein Hoch aufbaut mit Werten von 20 bis 25 Grad plus X und viel Sonnenschein. Das ist dann so langsam der Übergang in den Altweibersommer.
0: Was sagt denn die Bilanz zum August?
1: Es war ein unglaublich warmer August. Der war 4 Grad zu warm im Vergleich zum langjährigen Mittel. Und das ist eine ganze Menge. Nur in Oberfranken war es nicht ganz so warm. In Sachen Sonnenschein haben wir ein deutliches Plus von mehr als 120%. Und in Sachen Niederschlag kommen wir mit dem Regen jetzt aus der vergangenen Nacht auf rund 80%. Also er war auch wieder zu trocken, obwohl er mehr Regen gebracht hat als die Sommerwitterung davor.
0: Wie lautet denn die Sommerbilanz?
1: Die war extrem. Wir sind auf Platz 2. 2003 war nochmal eine andere Hausnummer. Ansonsten war es ein sehr sonniger, trockener und heißer Sommer. Die Bilanz sagt mehr als 3,5 Grad zu warm im Vergleich zum alten Klimamittel. Das ist eine ganze Menge. Die genauen Zahlen müssen wir jetzt für die letzten Tage noch abwarten. In Sachen Sonnenschein 130% und beim Niederschlag haben wir ein deutliches Defizit. Da fielen gerade mal 2/3 des sonstigen Solls.
0: Danke, Kai.
1: Nicht zu danken.

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Ein schöner Ausflugstipp. Die Kolping-Familie Burgkirchen lädt am Samstag, den 12. September, zu einer Fahrt ins Untersbergmuseum nach Grödig bei Salzburg ein. Los geht es um 12 Uhr am Rathausplatz in Fahrgemeinschaften. Nach dem Museum gibt es eine kurze Wanderung zu den Fürstenberger Quellen und eine Einkehr im Gasthof Fürstenberg. Bitte melden Sie sich bis Dienstag, den 8. September, telefonisch unter 08679 2683 an. Gleich die 16 Uhr Weltnachrichten.

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1: Ich bin Moritz Einzel. Bayern ist im Soll, was Ganztagsplätze für Erstklässler angeht. Nach den Worten von Sozialministerin Scharf gibt es in gut 2 Wochen zu Schuljahresbeginn keine größeren Betreuungslücken. Mit dem neuen Schuljahr startet der Rechtsanspruch auf einen Ganztagsplatz. Auch für den morgigen Start des neuen Kita-Jahres sei man gut gerüstet, so Scharf. Für den KI-Bot ChatGPT, das riesige Online-Forum Reddit und die Spieleplattform Roblox gelten bald deutlich strengere EU-Regeln. Wie die EU-Kommission in Brüssel mitgeteilt hat, werden die 3 Plattformen künftig genauer überprüft, was Kinder- und Jugendschutz und rechtswidrige Inhalte angeht. Aus Brüssel, Dieter Ebeling.
2: Für diese Plattform gelten künftig die Vorschriften des EU Digital Services Act. Die haben schon TikTok, Facebook oder Instagram einigen Ärger bereitet. ChatGPT, Reddit und Roblox müssen also künftig darauf achten, dass dort keine Hassbotschaften oder Falschinformationen geteilt werden. Vor allem dürfen sie nichts tun, was eine Abhängigkeit junger Menschen, also eine Art Sucht, fördert.
1: Dieser Sommer ist in Bayern einer der wärmsten gewesen, die jemals offiziell gemessen wurden. Mit einem voraussichtlichen Temperaturmittel von 20 Grad sei es so warm wie im bisherigen Rekordsommer 2003 gewesen, teilte der Deutsche Wetterdienst mit. Bundesweit war es nach besagtem Rekordsommer der zweitwärmste seit Beginn der Aufzeichnungen mit einer Durchschnittstemperatur von 19,6 Grad. Die gesetzlichen Pflegekassen warnen vor einem enormen Defizit. Schon im Oktober würden die Mittel nicht mehr reichen, um alle Pflegeleistungen zu finanzieren, so der Vorstandsvorsitzende des Spitzenverbandes Blatt. Bis Jahresende sagt er ein Gesamtdefizit von 500 Millionen Euro voraus. Die Bundesregierung plant eine Pflegereform, um die Kosten in den Griff zu kriegen. Bei Bauarbeiten in Augsburg ist eine rund 500 Kilo schwere Fliegerbombe aus dem Zweiten Weltkrieg entdeckt worden. Die Bombe lag in einem Bereich unweit der Bahngleise im Umfeld des Hauptbahnhofs. Spezialisten des Kampfmittelräumdienstes gaben aber nach wenigen Stunden Entwarnung, die Bombe habe keinen Zünder mehr und müsse nicht entschärft werden.
3: Das sind die Themen der Lokalnachrichten um 5:30. Unfallflucht nach Zufall im Straßenverkehr aufgeklärt. Einblicke in die sanierte Hans-Stethammer Schule Burghausen. Saftpresse in Waldkreiburg startet wieder, Führerscheinumtausch im Landkreis Rottal-Inn und freie Plätze für China-Reise aus Burghausen. Mehr zu diesen Themen um 5:30.
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1: Oft scheint die Sonne, in Franken und an den Alpen kann es aber auch mal regnen oder gewittern. Das Ganze bei 20 bis 26 Grad. Ansonsten bekommen wir bis Freitag viel Sonnenschein. Schauer sind eher die Ausnahme. Temperaturtechnisch ändert sich soweit erstmal nicht so viel. In der zweiten Wochenhälfte wird es dann wieder noch eine Ecke wärmer.
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4: Mit Raphael Stenger. Und gleich sage ich Ihnen, was in diesem Monat August wohl am meisten gegoogelt wurde. Ganz interessante Ergebnisse sind da zutage gekommen. Also bleiben Sie dran.
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0: Don't Be So Shy von Moti Special im ISW Nachmittag. Ich traue es mich fast nicht zu sagen, aber heute ist der letzte Augusttag und damit sind schon 2/3 des Jahres vorbei. Crazy, wie die Zeit rennt. Im August lag das sicher auch daran, dass wieder unfassbar viel geboten war. Was genau, zeigt sich immer ganz gut daran, wonach besonders oft gegoogelt wurde. Meine Kollegin Pia Wegner hat sich die Google-Trends mal angeschaut. Hallo Pia.
1: Hallo.
0: Was wurde denn im August besonders oft in der Google-Suchleiste eingegeben?
1: Ganz eindeutig die Sonnenfinsternis. Mitte August war über Deutschland eine partielle Sonnenfinsternis zu sehen und entsprechend oft wurde auch nach Sonnenfinsternis-Brillen gesucht. Die waren allerdings schon Tage vorher ausverkauft. Auch die Schauspielerin Hayden Panettiere wurde oft gegoogelt, leider aus einem traurigen Anlass. Sie ist nämlich Mitte August gestorben. Der DFB-Pokal schaffte es ebenfalls weit nach oben. Die Jagd auf Titelverteidiger Bayern München ist nämlich in die erste Runde gestartet. Und wegen der vielen extrem heißen Tage wurde oft gezielt auch nach Hitzewarnungen gesucht.
0: Und gab es auch Suchanfragen, die du jetzt so nicht erwartet hattest?
1: Also einen Kinofilm hatte ich bei Sommerferien und über 30 Grad jetzt ehrlich gesagt nicht so weit oben erwartet. Aber der neue Spider-Man sorgt zusammen mit dem Film Die Odyssee aktuell für einen starken Kinosommer. Schon im ersten Halbjahr 2026 wurden rund 47,5 Millionen Kinotickets verkauft und 2026 könnte damit laut Filmförderungsanstalt das stärkste Kinojahr seit Corona werden.
0: Bestimmt war ja auch etwas Witziges oder Kurioses dabei, oder?
1: Ja, als ich die Suchanfrage Jugendwort des Jahres in den Top 10 gefunden habe, da wusste ich schon, das könnte amüsant werden. Im August wurden nämlich die drei Finalisten bekannt gegeben. Zur Wahl stehen Crash Out, das bedeutet komplett auszurasten, Peak, das steht für etwas Gutes, und Ragebait für Internetinhalte, die absichtlich provozieren sollen. Überraschend nicht mit dabei, 6ix7ine. Bis zum 28. September kann jetzt abgestimmt werden. Am 10. Oktober wird das Jugendwort für 2026 dann bekannt gegeben.
0: Danke dir, Pia.
1: Na klar, gerne.

Tim Curry, I Do The Rock. Was für ein Krimi am vergangenen Wochenende bei Wacker Burghausen. In der Regionalliga Bayern lag die Mannschaft gegen Filzing schon 0-4 hinten und kämpfte sich vor 1500 Fans sensationell auf 4-4 heran. Am Ende gab es durch ein spätes Tor aber doch noch eine bittere 4-5 Niederlage. Für Burghausen ist es die dritte Pleite in Folge. Kopf hoch, Mund abwischen und im nächsten Spiel wieder voll angreifen. Das nächste Spiel ist in Bayreuth bei der Spielvereinigung am kommenden Freitag um 19 Uhr.

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1: Mit Ralf Stenger, grüß Gott. Eine 29-jährige Autofahrerin hat am vergangenen Freitag bei einer Unfallflucht in Oberdorfen richtig reagiert. Die Frau wollte gerade ausparken, als ein schwarzer Wagen rückwärts aus der Einfahrt stieß. Trotz Hupen krachte es. Der Verursacher fuhr einfach davon und hinterließ einen Schaden von etwa 1.500 Euro. Doch am Samstag traf die Geschädigte das verdächtige Fahrzeug zufällig erneut im Verkehr. Sie notierte sich das Kennzeichen, die Polizei ermittelte daraufhin eine 51-jährige Frau. Sie erwartet nun ein Strafverfahren. Am 13. September öffnet die Hans-Stedhammer Schule in Burghausen ihre Türen für Neugierige. Die Stadt präsentiert das aufwendig kernsanierte Gebäude passend zum Tag des offenen Denkmals. Früher nutzten die niederbayerischen Herzöge das historische Bauwerk als Stadthaus. Bei den zweijährigen Bauarbeiten

0: Austauschfrist bis zum 19. Januar 2027. Das gilt auch für ältere Scheckkarten. Prüfungen oder Arztbesuche sind dafür nicht nötig. Die Fahrberechtigung bleibt erhalten. Das neue Dokument ist 15 Jahre gültig. Für den Tausch brauchen Sie einen Personalausweis, ein biometrisches Passfoto und den alten Führerschein im Original. Die Bearbeitung dauert etwa 6 Wochen. Wer ohne gültigen Schein fährt, muss mit einem Verwarngeld rechnen. Alle Jahrgänge von 1953 haben noch bis 2033 Zeit. Ausführliche Details zu späteren Jahrgängen gibt es online unter rottal-innen.de. Die Stadt Burghausen organisiert vom 23. März bis 3. April nächsten Jahres eine 11-tägige Städtereise nach China. Wegen der hohen Nachfrage wurde das Kontingent aufgestockt. Aktuell stehen noch Restplätze für Flüge ab Wien bereit. Die Tour führt zu den wichtigsten Kulturstätten und Metropolen des Landes. Erster Bürgermeister Florian Schneider begleitet die Gruppen persönlich. Interessierte aus der gesamten Region können sich bis zum 15. September bei Reiseland RT Reise anmelden.
1: Das Wetter.
2: Oft scheint die Sonne, in Franken und an den Alpen kann es aber auch mal regnen oder gewittern. Das Ganze bei 20 bis 26 Grad. Ansonsten bekommen wir bis Freitag viel Sonnenschein, Schauer sind eher die Ausnahme. Temperaturtechnisch ändert sich soweit erstmal nicht so viel. In der zweiten Wochenhälfte wird es dann wieder noch eine Ecke wärmer.

0: Vanessa Mai im Nachmittagsprogramm von Radio ISW und ihr Meisterwerk. Ein Meisterwerk ist sicherlich auch der Staubsauger, der gestern Geburtstag hatte. Dieser wurde 125 Jahre alt. Und damals kam er nicht aus der Abstellkammer, sondern wurde mit Pferdewagen vorgefahren. Pia Wegner mit der Erklärung.
1: Als Erfinder des Staubsaugers gilt der Engländer Hubert Cecil Booth. Er sah Anfang des 20. Jahrhunderts ein Gerät, das Staub mit Luft wegblasen sollte. Und er drehte die Idee um. Saugen statt blasen war seine Idee. 1901 ließ er seinen Puffy Billy patentieren, ein tonnenschweres, lautes Gerät, das vor den Häusern stand und über riesige Schläuche den Dreck herausbeförderte. Handlicher wurde der Staubsauger dann erst später in den USA, und zwar durch einen kompakten Elektromotor. Erst nach 2000 kamen dann Akkusauger, beutellose Geräte und Saugroboter auf den Markt. Vom Pferdewagenmonster ist optisch wenig übrig geblieben, die Grundidee ist aber immer noch die gleiche.

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0: Wie steht es eigentlich um unsere Rente und was bedeuten die geplanten Reformen ganz konkret für jeden von uns? Hier beim ISW-Nachmittag habe ich dazu einen sehr wichtigen Informationstipp für Sie. Der DGB-Kreisverband Mühldorf lädt diesen Donnerstag, den 3. September, zu einem Vortrag in den Landgasthof Pauliwirth nach Erhatting ein. Ab 18 Uhr beleuchtet Christian Plößel, ein Experte der Deutschen Rentenversicherung, die zentralen Fragen rund um längere Lebensarbeitszeiten, Beiträge und die zukünftige Absicherung. Wer live dabei sein möchte, kann sich ganz einfach per E-Mail an rosenheim@dgb.de oder telefonisch unter 08031 30 40 80 anmelden. In der kommenden Stunde fassen wir für Sie den Polizeibericht, den Flohmarkt von heute Vormittag und ein paar interessante Veranstaltungen zusammen. Dazu gibt's natürlich Lokalnachrichten um halb und allerbeste Feierabendmusik.
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1: Ich bin Moritz Einzel. ChatGPT, Reddit und Roblox müssen sich künftig an strengere EU-Regeln halten. Die drei US-Plattformen fallen jetzt auch unter den Digital Services Act, weil sie monatlich mehr als 45 Millionen Nutzer haben. Das Gesetz schreibt unter anderem mehr Kinder- und Jugendschutz vor. Gegen andere Plattformen wie TikTok und X hat die EU auf dieser Grundlage bereits Millionenstrafen verhängt. Dieser Sommer ist vermutlich der zweitwärmste seit Beginn der Wetteraufzeichnungen. Das hat der Deutsche Wetterdienst mitgeteilt. Das Temperaturmittel liegt bei 19,6 Grad. Etwas wärmer war nur der Jahrhundertsommer 2003. In Bayern zieht dieser Sommer mit einem Mittel von 20 Grad, voraussichtlich sogar mit dem Rekordsommer vor 23 Jahren gleich. Die Füllstände der Gasspeicher in Deutschland sind derzeit niedriger als zum gleichen Zeitpunkt vergangener Jahre. Die Grünen haben jetzt nochmal gewarnt. Das meiste LNG-Gas beziehe Deutschland aus den USA. Parteichefin Brandner sieht die Gefahr, dass US-Präsident Trump aus einer Laune heraus Deutschland und Europa den Flüssiggashahn zudrehen könnte.
2: Ich möchte denjenigen sehen, der seine Hand hebt und sagt, ich wette dagegen. Das kann auf gar keinen Fall jemals passieren, dass Donald Trump auf so eine Idee kommt. Ich würde es auf jeden Fall nicht darauf ankommen lassen und würde unsere Energieversorgung nicht so stark abhängig machen von Donald Trump.
1: Trotz aller Unkenrufe, die Bundesnetzagentur betont, dass die Gasversorgung in Deutschland stabil sei. In gut zwei Wochen zu Schuljahresbeginn startet der Rechtsanspruch auf Ganztagsbetreuung für Grundschüler, erstmal für Erstklässler. Bayerns Sozialministerin Scharf hat heute versichert, alle Erstklässler, deren Eltern das wollen, bekommen zum neuen Schuljahr einen Platz in einem Hort oder einer Mittagsbetreuung. Und auch für den Start des neuen Kita-Jahres sei man gut gerüstet, so Scharf. Der FC Bayern leistet in der Fußball-Bundesliga ein bisschen Transfer-Nachbarschaftshilfe für den FC Augsburg. Übereinstimmenden Medienberichten zufolge wechselt der 20-jährige Offensivspieler Arjon Ibrahimovic auf Leihbasis aus München nach Augsburg. Ibrahimovic war schon mehrmals verliehen, zuletzt an den ersten FC Heidenheim.
3: Das sind die Themen der Lokalnachrichten um halb. Unfallflucht nach Zufall im Straßenverkehr aufgeklärt. Einblicke in die sanierte Hans-Stethammer Schule Burghausen. Saftpresse in Waldkreiburg startet wieder, Führerscheinumtausch im Landkreis Rottal-Inn und freie Plätze für China-Reise aus Burghausen. Mehr zu diesen Themen um halb.
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1: Oft scheint die Sonne, in Franken und an den Alpen kann es aber auch mal regnen oder gewittern. Das Ganze bei 20 bis 26 Grad. Ansonsten bekommen wir bis Freitag viel Sonnenschein, Schauer sind eher die Ausnahme. Temperaturtechnisch ändert sich soweit erstmal nicht so viel. In der zweiten Wochenhälfte wird es dann wieder noch eine Ecke wärmer.
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4: Ich bin Raphael Stenger und gemeinsam biegen wir jetzt auf die Zielgerade dieser Sendung ein. Bevor der Feierabend vor der Tür steht, haben wir für Sie in dieser letzten Stunde noch einmal ein vollgepacktes Programm vorbereitet. Wir schauen nacheinander in kurzen Beiträgen auf den aktuellen Polizeibericht, bringen Sie mit den Highlights aus unserem Radioflohmarkt vom Vormittag auf den neuesten Stand und haben spannende Veranstaltungstipps für die Region im Gepäck. Dazu erwarten Sie um halb wie gewohnt die Lokalnachrichten und ein paar praktische Tipps, die den Alltag gleich ein Stück einfacher machen. Gleich Maggie Reilly mit Every Time We Touch und davor noch er hier. Falco, out of the dark.
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0: 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Und damit Sie auch bestens informiert sind, bekommen Sie jetzt von uns den Polizeibericht.
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2: Mit Ralf Stenger und diesmal sehr, sehr viel passiert. Auf der Kreisstraße Altötting 12 bei Stadel verunglückte gestern Nachmittag ein 17-jähriger Motorradfahrer. Der Jugendliche war mit einem 18-jährigen Sozius in Richtung Tüssling unterwegs und kam beim Abbiegen aufs Bankett. Beide erlitten Schürfwunden und kamen ins Krankenhaus. Am Fahrzeug entstand etwa 1.000 Euro Schaden. Am Freitagabend ist ein 17-jähriger Radfahrer in Garching an der Walderstraße mit einem Auto zusammengestoßen. Der bislang unbekannte Autofahrer fuhr einfach weiter, ohne anzuhalten. Der Jugendliche erlitt erhebliche Verletzungen und muss mehrere Tage im Krankenhaus bleiben. Die Polizei Altötting bittet um Zeugenhinweise. Passanten haben am Samstagabend einen verletzten 72-jährigen Radfahrer in der Jahnstraße in Kassel entdeckt. Der Senior lag blutend neben seinem Fahrrad und wurde umgehend ins Krankenhaus gebracht. Die Polizei Altötting sucht nun Zeugen, da die Ursache des Sturzes völlig unklar ist. Damit in den Zuständigkeitsbereich der Polizeiinspektion Burghausen, da gab es auch ein paar Vorfälle. Gestern Vormittag hat die Polizei Burghausen nämlich Geschwindigkeitsmessungen auf der Staatsstraße 2357 bei Heiligkreuz durchgeführt. In den 1,5 Stunden gab es 5 Verwarnungen wegen zu schnellen Fahrens. Die Höchstgeschwindigkeit lag bei 68 Kilometern pro Stunde. In der Nacht auf heute wurde in der Altstadt von Burghausen eine Vitrine beschädigt. Unbekannte haben den Schaukasten eines Antiquitätenladens in der Fußgängerzone mutwillig zerstört. Die Polizei Burghausen bittet um Zeugenhinweise. Am Freitagabend hat die Verkehrspolizei Traunstein die Geschwindigkeit auf der Bundesstraße 20 in Fahrtrichtung Tittmoning kontrolliert. Von knapp 360 gemessenen Autos waren 31 zu schnell unterwegs. Der Spitzenreiter wurde bei erlaubten 70 mit 108 Kilometern pro Stunde erfasst. Ein Wendemanöver auf der Kreisstraße Mühldorf 38 bei Neufahren in der Gemeinde Mettenheim endete gestern Nachmittag mit einem Unfall. Ein VW-Fahrer übersah beim Wenden einen vorfahrtsberechtigten BMW. Es kam zum Zusammenstoß, bei dem der BMW auf den angrenzenden Radweg geschleudert wurde. Die Polizei ermittelt zur Ursache. Ein 57-jähriger E-Bike-Fahrer ist am Samstag in den frühen Morgenstunden in der Siemensstraße in Waldkraiburg gestürzt. Der Mann erlitt leichte Verletzungen und kam ins Krankenhaus. Bei der Kontrolle schlug den Beamten ein absoluter Fahruntüchtigkeitswert beim Alkoholtest entgegen, weshalb eine Blutentnahme angeordnet wurde. Ihn erwartet eine Anzeige wegen Trunkenheit im Verkehr. Ein unversperrtes weißes Fahrrad ist in den letzten Tagen am Bahnhalteweg Mitte in Eggenfelden gestohlen worden. Ein 14-Jähriger hatte das Rad dort abgestellt und stellte später den Diebstahl fest. Der Schaden liegt im dreistelligen Bereich. Einem 47-jährigen Mann sind am Parkplatz an der B12 bei Seibersdorf innerhalb einer Woche gleich 4-mal die Reifen eines Kleinkraftrades zerstochen worden. Er hat gestern Anzeige bei der Polizei Simbach erstattet. Eine 67-jährige Autofahrerin aus dem Landkreis Erding ist am Freitagvormittag kurz vor der A94 unter Führung bei Schwindach von der Straße abgekommen. Ihr Wagen überschlug sich im Grünstreifen. Die Frau kam ins Klinikum Erding. Am Fahrzeug entstand rund 9.000 Euro Totalschaden. In der Altöttinger Straße in Trostberg hat die Polizei vergangene Nacht einen 22-jährigen E-Scooter-Fahrer gestoppt. Der Mann war ohne Licht unterwegs und hatte über 1,1 Promille Alkohol im Blut. Die Beamten unterbanden die Weiterfahrt. Und auf dem Gillermoos in Abensberg hat die Festwache der Polizei Kreativität bewiesen. Ein Besucher stand mit abgerissener Schuhsohle vor den Beamten. Mangels Fachwerkzeug verpassten die Polizisten dem Schuh kurzerhand eine provisorische Reparatur mit Klebeband, damit der Mann seinen Heimweg antreten konnte. Also hat sich wieder bestätigt, die Polizei, dein Freund und Helfer. Das war der Polizeibericht.

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1: Die Fußballergebnisse vom vergangenen Wochenende. Wir beginnen in der Fußballregionalliga Bayern. Das TSV Buchbach gewinnt zu Hause gegen die Spielvereinigung Bayreuth mit 2:1 und ist somit jetzt alleiniger Tabellenführer. Dann schauen wir auf den SV Wacker Burghausen. Die verlieren zu Hause in einem komplett verrückten Spiel gegen die DJK Filzing mit 4:5, 9 Tore in der Regionalliga. Das ist schon gewaltig. Wir schauen in die Bayernliga Süd. Der TSV Wasserburg setzt sich souverän gegen den 1860 München 2 durch mit 4:0. Der SV Erlbach gewinnt zu Hause gegen den FC Ismaning ebenfalls. Und das Spiel endet mit 2:0. Der SV Kirchhain-Schöhring gewinnt das Lokalderby gegen 1860 Rosenheim mit 3:1. Wir schauen in die Landesliga Südost. Heimniederlage für den TSV Kassel gegen Wacker München. Und zwar ziemlich deutlich 6:3. Der ESV Freilassing verliert auch zu Hause gegen Türkgücü München. Die Eisenbahner müssen sich mit 2:4 geschlagen geben. Achtungserfolg für den SSV Eckenfelden auswärts bei der Spielvereinigung Unterhaching 0:0. Und fast schon eine Überraschung, der TSV Murnau lässt daheim federn gegen Chiemgau Traunstein und spielt nur 3:3. Also ein großer Erfolg für Chiemgau Traunstein gegen den souveränen Tabellenführer. Und soweit der Sport vom vergangenen Wochenende.
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1: Mit Ralf Stenger, grüß Gott. Eine 29-jährige Autofahrerin hat am vergangenen Freitag bei einer Unfallflucht in Oberdorfen richtig reagiert. Die Frau wollte gerade ausparken, als ein schwarzer Wagen rückwärts aus der Einfahrt stieß. Trotz Hupen krachte es. Der Verursacher fuhr einfach davon und hinterließ einen Schaden von etwa 1.500 Euro. Doch am Samstag traf die Geschädigte das verdächtige Fahrzeug zufällig erneut im Verkehr. Sie notierte sich das Kennzeichen, die Polizei ermittelte daraufhin eine 51-jährige Frau. Sie erwartet nun ein Strafverfahren. Am 13. September öffnet die Hans-Stedhammer Schule in Burghausen ihre Türen für Neugierige. Die Stadt präsentiert das aufwendig kernsanierte Gebäude passend zum Tag des offenen Denkmals. Früher nutzten die niederbayerischen Herzöge das historische Bauwerk als Stadthaus. Bei den zweijährigen Bauarbeiten kamen sogar alte Schultafeln aus den 1960er Jahren zum Vorschein. Stadtbaumeister Manfred Winkler und Stadtheimatpflegerin Friederike Stückeler bieten um 14 Uhr sowie um 16 Uhr dann kostenlose Führungen an. Nach einer längeren Pause geht es in Waldkraiburg wieder fruchtig zu. Der örtliche Gartenbauverein nimmt seine Obstpresse am kommenden Samstag wieder in Betrieb. Einheimische können dort ihre eigenen Äpfel und Quitten zu frischem Saft verarbeiten lassen. Zur Eröffnung schaut am 5. September auch die zweite Bürgermeisterin Stefanie Pollmann vorbei. Wer seine eigene Ernte flüssig genießen möchte, findet beim Gartenbauverein Waldkraiburg alle weiteren Details zur Aktion. Wer seinen Führerschein von 2002 bis 2004 bekommen hat, muss bald handeln. Das Landratsamt Rottalin erinnert an die Umtauschfrist bis zum 19. Januar 2027. Das gilt auch für ältere Scheckkarten. Prüfungen oder Arztbesuche sind dafür nicht nötig. Die Fahrberechtigung bleibt erhalten. Das neue Dokument ist 15 Jahre gültig. Für den Tausch brauchen Sie einen Personalausweis, ein biometrisches Passfoto und den alten Führerschein im Original. Die Bearbeitung dauert etwa 6 Wochen. Wer ohne gültigen Schein fährt, muss mit einem Verwarngeld rechnen. Alle Jahrgänge von 1953 haben noch bis 2033 Zeit. Ausführliche Details zu späteren Jahrgängen gibt es online unter rottal-inn.de. Die Stadt Burghausen organisiert vom 23. März bis 3. April nächsten Jahres eine 11-tägige Städtereise nach China. Wegen der hohen Nachfrage wurde das Kontingent aufgestockt. Aktuell stehen noch Restplätze für Flüge ab Wien bereit. Die Tour führt zu den wichtigsten Kulturstätten und Metropolen des Landes. Erster Bürgermeister Florian Schneider begleitet die Gruppen persönlich. Interessierte aus der gesamten Region können sich bis zum 15. September bei Reiseland RT Reise anmelden.
2: Das Wetter. Oft scheint die Sonne in Franken und an den Alpen kann es aber auch mal regnen oder gewittern. Das Ganze bei 20 bis 26 Grad. Ansonsten bekommen wir bis Freitag viel Sonnenschein. Schauer sind eher die Ausnahme. Temperaturtechnisch ändert sich soweit erstmal nicht so viel. In der zweiten Wochenhälfte wird es dann wieder noch eine Ecke wärmer.

0: Nur ein kleines Stück Papier von Wolfgang Petri. Und ein kleines Stück Papier liegt auch vor mir mit dem Hinweis, dass jetzt die Veranstaltungen aus der Region von dem Kollegen Thomas Vöckersberger zusammengefasst werden.
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2: Die Kolping-Familie Burgkirchen lädt herzlich zu einer gemeinsamen Tour ein. Am Samstag, den 12. September, geht es in das

beeindruckende Untersbergmuseum im österreichischen Gröding bei Salzburg. Treffpunkt für alle Mitfahrenden ist um 12 Uhr am Rathausplatz in Burgkirchen. Von dort aus starten Sie gleich ganz bequem in Fahrgemeinschaften. Und nach dem Museumsbesuch steht noch eine kleine und entspannte Wanderung auf dem Programm. Nach etwa 30 Minuten erreichen Sie die historische Fürstenberger Quellen. Und das ist der Ort, aus dem Salzburg sein frisches Wasser bezieht. Den Tag lassen Sie anschließend gemütlich im Gasthaus Fürstenberg ausklingen. Und wenn Sie mitfahren möchten, melden Sie sich bitte bis spätestens Dienstag, den 8. September, telefonisch unter der 08679 2683 an. Hinterlassen Sie Ihre Nachricht einfach auf dem Anrufbeantworter. Ja, was gibt es Entspannenderes als Burghausen direkt vom Wasser aus zu entdecken? Auf einer traditionellen Plätte geht es ganz gemütlich die Salzach hinab, wobei an dichten Wäldern und natürlich historischen Wegen bis am Ende die imposante Burganlage vor Ihnen aufragt. Diesen beliebten Plättenpfad, ja, findet noch bis Anfang Oktober jeden Sonntag statt. Ein besonderes Highlight sind dabei die Fahrten mit Live-Musik von Jazz bis Harfe. Ja, oder die Touren mit unterhaltsamen Plättengeschichten über das Leben an der Salzach. Ja, jetzt noch ein paar tolle musikalische Aussichten für die kommenden Sonntage im September. Die beliebten Stadtparkkonzertreihe in Waldkraiburg geht langsam in den Endspurt und das Programm im Musikpavillon am Teich hat es noch einmal so richtig in sich. Nächsten Sonntag, den 6. September, sorgt der Trachtenverein Storbacher Aschaum in für beste Stimmung im Grünen. Eine Woche später, am 13. September, heizt ihnen dann Hofers Blues Band kräftig ein. Der Eintritt zu den Konzerten im Stadtpark ist für sie frei. Bei schlechtem Wetter müssen die Termine allerdings leider ausfallen. Ja, wenn Sie am Dienstagvormittag in Burghausen unterwegs sind, lohnt sich ein Abstecher auf den Stadtplatz. Dort erwartet Sie direkt vor dem Stadtsaalgebäude von 7.30 Uhr bis 13 Uhr der gemütliche Burghauser Wochenmarkt. Die regionalen Anbieter haben knackiges Obst und Gemüse, frische Backwaren sowie herzhafte Wurst- und Käsespezialitäten direkt aus der Heimat für Sie im Gepäck. Schauen Sie am Dienstag, den 1. September, einfach vorbei und decken Sie sich mit besten regionalen Leckereien so richtig schön ein. Soweit die Veranstaltungstipps für die nächsten Tage zwischen Inn, Alz und Salzach.

0: Langsam geht das Feierabendmagazin zu Ende, aber ich habe für Sie noch den Flohmarkt von heute Vormittag. Da gab es auch einige interessante Angebote und Gesuche. Die werden jetzt vom Kollegen Thomas Vöckersberger zusammengefasst. Vorher darf ich Dankeschön sagen fürs Zuhören. Ich wünsche Ihnen noch einen schönen Feierabend und wir hören uns morgen wieder kurz nach 15 Uhr zum ISW-Nachmittag am Dienstag. Machen Sie es gut und bis morgen.
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2: Die Flohmarkt-Zusammenfassung vom letzten Tag im August. Es wird verkauft ein E-Bike 500 KTM Massina XT. Schaltung ist Shimano XT. Schwarz ist das Rad. Baujahr 2019. Ein Bosch-Motor ist eingebaut und zwar CX. Ganz neu ist übrigens an diesem Rad die Bremsen, gesamt der Zahnkranz und die Kette. Alles ist im besten gepflegten Zustand. Verhandlungsbasis 950 Euro. Wenn Sie da Interesse haben, dann wählen Sie die 08571 3720. Ich wiederhole die Nummer 08571 3720. Ja, und wir haben noch einen Babyhochstuhl für Sie. Der ist aus Holz, neuwertig, bester Zustand, wird verkauft für unschlagbar günstige 15 Euro. Wenn Sie da Interesse haben, dann wählen Sie 08671 3879. Ist in Winn-Höring. Ich wiederhole die Nummer 08671 3879. Soweit die Flohmarkt-Zusammenfassung für den heutigen Montag, der letzte Augusttag. Weiter geht's am 1. September, also morgen am Dienstag ab 9 Uhr am Vormittag.
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1: Ich bin Moritz Einzel. Fußball-Superstar Lionel Messi hat seinen Rücktritt aus der argentinischen Nationalmannschaft erklärt. Der 39-Jährige verkündete seine Entscheidung via Social Media 6 Wochen nach der 0:1-Niederlage nach Verlängerung im WM-Endspiel gegen Spanien. Nach dem Tod seines Vaters sei er umso mehr davon überzeugt, dass es die richtige Entscheidung sei, zurückzutreten, obwohl ihm der Entschluss wehtue. 2022 krönte Messi seine Nationalmannschaftskarriere mit dem WM-Titel für Argentinien. Cyberangriffe aus Russland, China und Nordkorea auf bayerische Behörden und Unternehmen nehmen weiter zu. Das hat Innenminister Herrmann in München mitgeteilt. Die 3 Staaten seien bei politisch motivierten Angriffen die Hauptverursacher. Die hybride Bedrohung durch Spionage, Sabotage und Desinformation habe ein nie gekanntes Ausmaß erreicht. Der Pflegeversicherung geht's bekanntermaßen schlecht. Jetzt hat sich der zuständige GKV-Spitzenverband zu Wort gemeldet. Der Vorsitzende Blatt warnt:
2: Die Pflege ist akut in Not. Es herrscht Alarmstufe Rot. Dass sich das reimt, war gar nicht beabsichtigt. Aber man kann es, glaube ich, nicht drastischer ausdrücken.
1: Schon bis Ende dieses Jahres fehlten schätzungsweise 500 Millionen Euro. Im nächsten Jahr klaffe sogar eine Lücke von 10 Milliarden. Blatt brachte eine kurzfristige Finanzspritze des Bundes ins Spiel und forderte zugleich, die geplante Pflegereform rasch anzugehen. Nepal hat die Suche nach hunderten vermissten Arbeitern nach der Flutkatastrophe im Himalaya verstärkt. Viele werden in Tunneln zerstörter Wasserkraftanlagen vermutet. Laut Branchenverband sind fast 900 Beschäftigte nicht erreichbar. Seit der Flut vom vergangenen Mittwoch sind in Nepal und Tibet bereits mehr als 900 Leichen gefunden worden. Rund 4.800 Menschen gelten weiter als vermisst. Am Sonntag schaut ganz Deutschland nach Sachsen-Anhalt. Die dortige Landtagswahl könnte einiges ins Wanken bringen, denn die AfD kommt laut Umfragen zumindest in die Nähe einer absoluten Mehrheit. Sachsen-Anhalts CDU-Ministerpräsident Schulze hat jetzt seinen AfD-Herausforderer Siegmund attackiert. Dieser sei nur eine Marionette von AfD-Bundeschefin Weidel, sagte Schulze in einem Gespräch mit dem Spiegel. Er wolle nicht, dass Sachsen-Anhalt aus der Schweiz regiert wird.
0: Das Wetter.
1: In der Nacht ist es leicht bewölkt oder klar bei uns in Bayern. Die Temperaturen sinken auf 14 bis 8 Grad. Morgen entstehen nach sonnigem Beginn vor allem über den Bergen einige Quellwolken. Bis zum Abend gehen die aber wieder weg. Die Höchstwerte erreichen 20 bis 26 Grad. Auch von Mittwoch bis Freitag geht's weiter mit einem Mix aus Sonne und Wolken.
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2: Ich bin Moritz Einzel. Cyberkriminalität ist Alltag, auch in Bayern. Laut Staatsregierung sind in wachsendem Umfang die Geheimdienste von drei autoritären Staaten beteiligt. Die Zahl der Cyberangriffe aus Russland, China und Nordkorea nehme weiter zu, sagte Innenminister Herrmann in München. Was politisch motivierte Angriffe betreffe, seien die drei Staaten eindeutig Hauptverursacher. Die gesetzlichen Pflegekassen warnen vor einem enormen Defizit. Schon im Oktober würden die Mittel nicht mehr reichen, um alle Pflegeleistungen zu finanzieren, so der Vorstandsvorsitzende des Spitzenverbandes Blatt. Er zog keine gute Bilanz des ersten Halbjahres.
3: Die Ausgaben sind im Vergleich zum Vorjahreszeitraum um 11% gestiegen, während die Beitragseinnahmen nur um 3,9% gestiegen sind. Und wenn Ausgaben dreimal so stark steigen wie Einnahmen, dann ist das immer ein Problem.
2: Bis zum Jahresende sagt Blatt ein Defizit von 500 Millionen Euro voraus und das trotz eines Milliardendarlehens. Die Inflation in Deutschland ist im August erneut gestiegen auf 2,9%. Das hat das Statistische Bundesamt mitgeteilt. Hauptgrund sind gestiegene Ölpreise wegen des Iran-Kriegs. Auch Niedrigwasser im Rhein hat die Preise nach oben getrieben. Im Juli lag die Rate bei 2,8, im Juni bei 2,3%. 5 Tage nach dem Absturz eines Schulungsflugzeugs ist das Wrack aus den Tiefen des Attersees in Österreich geborgen worden. Spezialtaucher holten nun auch die Leichen eines 24-jährigen Fluglehrers und seiner 19-jährigen Schülerin an die Oberfläche. Beide sollen aus Deutschland stammen. Superstar Lionel Messi hat seine Karriere in der argentinischen Fußballnationalmannschaft für beendet erklärt. In einem emotionalen Statement in den sozialen Medien schrieb der 39-Jährige, die Entscheidung tue ihm in der Seele weh, es sei aber an der Zeit dafür. Messi bestritt 207 Länderspiele und erzielte 125 Tore. 2022 wurde er mit Argentinien Weltmeister. Die Titelverteidigung glückte im Juli in den USA knapp nicht. Das verlorene WM-Finale gegen Spanien war Messis letztes Länderspiel für Argentinien. Für seinen Verein Inter Miami wird er weiterhin auflaufen.
0: Das Wetter.
2: In der Nacht ist es leicht bewölkt oder klar bei uns in Bayern. Die Temperaturen sinken auf 14 bis 8 Grad. Morgen entstehen nach sonnigem Beginn vor allem über den Bergen einige Quellwolken. Bis zum Abend gehen die aber wieder weg. Die Höchstwerte erreichen 20 bis 26 Grad. Auch von Mittwoch bis Freitag geht's weiter mit einem Mix aus Sonne und Wolken.
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1: Ich bin Moritz Einzel. Bundeskanzler Merz ist nach Quedlinburg im Harz gereist. Dort unterstützt er den Wahlkampf von CDU-Ministerpräsident Schulze kurz vor der Landtagswahl am Sonntag in Sachsen-Anhalt. In Umfragen liegt die AfD in dem Bundesland klar vorne und kämpft um eine absolute Mehrheit. Vor diesem Hintergrund betonte Merz:
2: Sachsen-Anhalt darf kein Experimentierfeld für Wutbürger werden. Das geht am Ende zulasten der Menschen in Sachsen-Anhalt.
1: Zuvor war Merz auch schon in Kühlungsborn in Mecklenburg-Vorpommern und erntete dort von Gegnern Pfiffe. In Mecklenburg-Vorpommern wird am 20. September gewählt. Die gesetzliche Pflegeversicherung schlägt Alarm. Von Alarmstufe Rot. Bei den Finanzproblemen hat der Chef des zuständigen GKV-Spitzenverbandes Blatt gesprochen.
3: Nach unseren Berechnungen werden die Mittel der Pflegeversicherung voraussichtlich im Oktober aufgebraucht sein. Dann ist das Ende der Fahnenstange erreicht. Und die Einnahmen werden nicht mehr vollständig reichen, um die Pflegeleistungen voll zu finanzieren.
1: Blatt forderte die Bundesregierung auf, ihre geplante Pflegereform schnell anzugehen, die Kassen aber auch kurzfristig zu unterstützen. Mit dem neuen Schuljahr, das ja in rund 2 Wochen startet, haben Erstklässler in Bayern Rechtsanspruch auf Ganztagsbetreuung. Sorgen, dass es nicht genug Plätze gibt, müssen sich Eltern laut Sozialministerin Scharf nicht machen. Sie sagt, dass es bisher keine Beschwerden oder Klagen in diese Richtung gab. Auch fürs neue Kita-Jahr ab morgen sieht Scharf Bayern gut aufgestellt. Die norwegische Königsfamilie hat den Sarg des verstorbenen Königs Harald in einer Prozession durch das königliche Schloss begleitet. Anschließend wurde der Sarg in der Schlosskapelle aufgebahrt. Dort können die Norwegerinnen und Norweger in den kommenden Tagen persönlich Abschied nehmen. König Harald V. war am Freitag im Alter von 89 Jahren gestorben. Es ist eine Zeitenwende im Weltfußball. Superstar Lionel Messi hat mit 39 Jahren seinen Rücktritt aus der argentinischen Nationalmannschaft erklärt. Der 8-malige Weltfußballer verkündete seine Entscheidung via Social Media 6 Wochen nach der Niederlage im WM-Endspiel gegen Spanien. 2022 hatte Messi seine Nationalmannschaftskarriere mit dem WM-Titel in Katar gekrönt.
0: Das Wetter.
1: In der Nacht ist es leicht bewölkt oder klar bei uns in Bayern. Die Temperaturen sinken auf 14 bis 8 Grad. Morgen entstehen nach sonnigem Beginn vor allem über den Bergen einige Quellwolken. Bis zum Abend gehen die aber wieder weg. Die Höchstwerte erreichen 20 bis 26 Grad. Auch von Mittwoch bis Freitag geht's weiter mit einem Mix aus Sonne und Wolken.
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1: Ich bin Moritz Einzel. Bundeskanzler Merz ist nach Sachsen-Anhalt gereist, um CDU-Ministerpräsident Schulze im Wahlkampf zu unterstützen. Bei einem Besuch in Quedlinburg warnte Merz erneut eindringlich vor den Folgen einer möglichen AfD-Regierung für die wirtschaftliche Entwicklung Sachsen-Anhalts.
2: Und ich will das auch ausdrücklich sagen, es gibt zu den Wählerinnen und Wählern in Sachsen-Anhalt keine Brandmauer. Ich möchte diese Wählerinnen und Wähler gewinnen und wenn sie verloren gegangen sind, auch zurückgewinnen. Weil meine feste Überzeugung ist, dass wir etwas anzubieten haben und dass wir auch etwas vorzuweisen haben.
1: Sachsen-Anhalt dürfe kein Experimentierfeld für Wutbürger werden, so Merz. In dem Bundesland ist am Sonntag Landtagswahl. Die Finanznot der Pflegeversicherung wird immer größer. Es herrsche Alarmstufe Rot, so der Vorstandschef des Spitzenverbandes der gesetzlichen Krankenkassen Blatt.
3: Die Pflegeversicherung wird bis Jahresende nochmals schätzungsweise eine 500 Millionen Euro brauchen, um stabil aufgestellt zu sein.
1: Schon im Oktober könnten die Einnahmen nicht mehr reichen, um alle Leistungen zu finanzieren, so Blatt. Bayern ist im Soll, was Ganztagsplätze für Erstklässler angeht. Nach den Worten von Sozialministerin Scharf gibt es in gut 2 Wochen zu Schuljahresbeginn keine größeren Betreuungslücken. Mit dem neuen Schuljahr startet der Rechtsanspruch auf einen Ganztagsplatz. Deutschland hat den zweitwärmsten Sommer seit Beginn der Aufzeichnungen erlebt. Das zeigen vorläufige Daten des Deutschen Wetterdienstes. Der Mittelwert lag bei 19,6 Grad, wärmer war es nur 2003. Beispiellos war in diesem Jahr die Häufigkeit der Hitzetage, wie es weiter hieß. Und einen neuen Deutschlandrekord meldete Möckern-Drewitz in Sachsen-Anhalt am 27. Juni mit einem Tageswert von 41,8 Grad. Lionel Messi hat seinen Rücktritt aus der argentinischen Fußballnationalmannschaft bekannt gegeben. Der 39-jährige Superstar postete dazu ein Video in den sozialen Netzwerken. Argentinien war im Finale der Weltmeisterschaft vor 6 Wochen Spanien mit 0:1 nach Verlängerung unterlegen. Das war Messis letztes Länderspiel. Er wurde aber bereits 2022 Weltmeister.
0: Das Wetter.
1: In der Nacht ist es leicht bewölkt oder klar bei uns in Bayern. Die Temperaturen sinken auf 14 bis 8 Grad. Morgen entstehen nach sonnigem Beginn vor allem über den Bergen einige Quellwolken. Bis zum Abend gehen die aber wieder weg. Die Höchstwerte erreichen 20 bis 26 Grad. Auch von Mittwoch bis Freitag geht's weiter mit einem Mix aus Sonne und Wolken.
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1: Ich bin Katrin Steinberger. Bundeskanzler Merz hat erneut eindringlich vor einer möglichen AfD-Regierung in Sachsen-Anhalt gewarnt. Bei einem Wahlkampfbesuch in Quedlinburg sagte Merz, Sachsen-Anhalt dürfe kein Experimentierfeld für Wutbürger werden.
2: Wenn dieses Land nicht mehr regierbar ist und wenn da möglicherweise die absolute Mehrheit einer rechtspopulistischen Partei am nächsten Montag feststehen sollte, dann werden internationale Investoren es sich dreimal überlegen, ob sie noch in Sachsen-Anhalt investieren.
1: Merz zeigte sich zuversichtlich, dass die CDU um Ministerpräsident Schulze bis zur Landtagswahl am Sonntag noch aufholen kann. Cyberangriffe aus Russland, China und Nordkorea auf bayerische Behörden und Unternehmen nehmen weiter zu. Das hat Innenminister Herrmann in München mitgeteilt. Die drei Staaten seien bei politisch motivierten Angriffen die Hauptverursacher. Die hybride Bedrohung durch Spionage, Sabotage und Desinformation habe ein nie gekanntes Ausmaß erreicht. Die Inflation in Deutschland ist im August wieder gestiegen auf 2,9%. Das hat das Statistische Bundesamt mitgeteilt. Hauptgrund sind gestiegene Ölpreise wegen des Irankrieges. Auch Niedrigwasser am Rhein hat die Preise nach oben getrieben. Die norwegische Königsfamilie hat den Sarg des verstorbenen Königs Harald in einer Prozession durch das königliche Schloss begleitet. Anschließend wurde der Sarg in der Schlosskapelle aufgebahrt. Dort können die Norwegerinnen und Norweger in den kommenden Tagen persönlich Abschied nehmen. König Harald V. war am Freitag im Alter von 89 Jahren gestorben. Fußball-Superstar Lionel Messi hat seinen Rücktritt aus der argentinischen Nationalmannschaft erklärt. Der 39-Jährige verkündete seine Entscheidung via Social Media 6 Wochen nach der 0:1 Niederlage nach Verlängerung im WM-Finale gegen Spanien. Moritz Einzel berichtet.
3: Es sei eine Entscheidung, die ihm tief im Inneren wehtue, schrieb Messi in einem emotionalen Statement. Aber er verstehe, dass die Zeit für seinen Rücktritt aus der Albiceleste gekommen sei. Bereits 2022 hatte Messi seine Nationalmannschaftskarriere mit dem WM-Titel für Argentinien gekrönt. Die Titelverteidigung gelang dieses Jahr zwar knapp nicht, dennoch bewies Messi mit 8 Toren beim Weltturnier in Nordamerika noch einmal seine außergewöhnlichen Qualitäten.
0: Das Wetter.
1: Es ist leicht bewölkt oder klar bei uns in Bayern. Die Temperaturen sinken auf 14 bis 8 Grad. Morgen dann entstehen nach einem sonnigen Beginn, vor allem über den Bergen, ein paar Quellwolken, aber bis zum Abend gehen die wieder weg. Die Höchstwerte erreichen 20 bis angenehme 26 Grad. Und auch von Mittwoch bis Freitag geht's weiter mit einem Mix aus Sonne und Wolken.
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1: Ich bin Katrin Steinberger. Der Digitalpakt 2.0 startet. Bundesbildungsministerin Prien hat die Vereinbarung unterschrieben. In den nächsten 5 Jahren gibt es 5 Milliarden Euro für die digitale Ausstattung der Schulen. Bund und Länder teilen sich die Kosten. Bezahlt werden zum Beispiel WLAN, Computer, Tablets, Schulserver und Lernplattformen. Auch die Fortbildung der Lehrkräfte wird gefördert. Wir bleiben beim Thema Schule. Bayern ist im Soll, was Ganztagsplätze für Erstklässler angeht. Nach den Worten von Sozialministerin Scharf gibt es in gut 2 Wochen zu Schuljahresbeginn keine größeren Betreuungslücken. Mit dem neuen Schuljahr startet der Rechtsanspruch auf einen Ganztagsplatz. Auch für den morgigen Start des neuen Kita-Jahres sei man gut gerüstet, betonte Scharf. Die gesetzliche Pflegeversicherung schlägt Alarm. Von Alarmstufe Rot bei den Finanzproblemen hat der Chef des zuständigen GKV-Spitzenverbands Blatt gesprochen.
2: Nach unseren Berechnungen werden die Mittel der Pflegeversicherung voraussichtlich im Oktober aufgebraucht sein. Dann ist das Ende der Fahnenstange erreicht. Und die Einnahmen werden nicht mehr vollständig reichen, um die Pflegeleistungen voll zu finanzieren.
1: Blatt forderte die Bundesregierung auf, ihre geplante Pflegereform schnell anzugehen, die Kassen aber auch kurzfristig zu unterstützen. Deutschland hat den zweitwärmsten Sommer seit Beginn der Aufzeichnung erlebt. Das zeigen vorläufige Daten des Deutschen Wetterdienstes. Der Mittelwert lag bei 19,6 Grad. Wärmer war es nur 2003. Besonders waren in diesem Jahr die vielen Hitzetage, wie es weiter hieß. Und einen neuen Deutschlandrekord meldete Möckern-Drewitz in Sachsen-Anhalt am 27. Juni mit einem Tageswert von 41,8 Grad. Uli Hoeneß freut sich auf das erste Treffen mit Fußball-Bundestrainer Jürgen Klopp. Der Ehrenpräsident des FC Bayern hat sich mit dem neuen Coach der deutschen Elf verabredet. Für Hoeneß ist er die beste Lösung. Er hofft, dass Klopp die Vorschusslorbeeren auch erfüllt. In Hamburg wurde Hoeneß bei den Sportbild Awards für sein Lebenswerk geehrt.
0: Das Wetter.
1: Es ist leicht bewölkt oder klar bei uns in Bayern. Die Temperaturen sinken auf 14 bis 8 Grad. Morgen dann entstehen nach einem sonnigen Beginn, vor allem über den Bergen, ein paar Quellwolken, aber bis zum Abend gehen die wieder weg. Die Höchstwerte erreichen 20 bis angenehme 26 Grad. Und auch von Mittwoch bis Freitag geht's weiter mit einem Mix aus Sonne und Wolken.
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1: Ich bin Katrin Steinberger. Weltweit gibt es aktuell massive Probleme bei Microsoft Outlook und Microsoft 365. Millionen E-Mails kommen nicht an oder lassen sich nicht versenden, Logins schlagen fehl, Postfächer frieren ein. Ursache ist ein Fehler in der Cloud-Infrastruktur von Exchange Online. Nutzer sollen nichts umstellen und abwarten, raten Experten. Microsoft spielt gerade Updates aus, um das Problem zu beheben. Es war kein leichter Tag für Bundeskanzler Merz. Bei seinem ersten Wahlkampfauftritt in Ostdeutschland ist er teilweise ausgepfiffen und beschimpft worden. Passanten in Kühlungsborn bezeichneten ihn unter anderem als Pinocchio. Ronny Thorau hat die Einzelheiten.
2: Angesichts der schlechten Wahlumfragen aus Sicht der CDU und auch seiner persönlichen schlechten Beliebtheitswerte kommen die Pfiffe und Beleidigungen für Kanzler Merz nicht überraschend. Merz absolviert bisher auch eher kleinere Auftritte im Osten. Wohl auch, weil größere Auftritte den Spitzenkandidaten seiner Partei gar nicht so recht wären. Die CDU-Kandidaten distanzieren sich in ihrem Wahlkampf teilweise demonstrativ von der Berliner Regierungspolitik.
1: In Lissabon wird der Elevador de Gloria komplett neu gebaut. Die alte Standseilbahn in Portugals Hauptstadt bleibt nach dem schweren Unfall mit 16 Toten stillgelegt. Die Stadt plant stattdessen ein modernes, sicheres System am gleichen historischen Ort. Die Ausschreibungen sollen nächstes Jahr starten. 2029 soll die neue Bahn dann wieder fahren. Ab heute läuft wieder der ADFC-Klimatest. Es können Radwege in den Gemeinden bewertet werden. In Bayern ist die Teilnahme online möglich. Bewertet werden zum Beispiel, ob die Wege breit genug sind oder Kreuzungen übersichtlich gestaltet sind. Erlangen hat in den letzten Jahren besonders gut abgeschnitten. Neu ist, dass diesmal auch die Meinung von Kindern und Jugendlichen besonders berücksichtigt werden. Es ist eine Zeitenwende im Weltfußball. Superstar Lionel Messi hat mit 39 Jahren seinen Rücktritt aus der argentinischen Nationalmannschaft erklärt. Der achtmalige Weltmeister verkündete seine Entscheidung via Social Media 6 Wochen nach der Niederlage im WM-Endspiel gegen Spanien. 2022 hatte Messi seine Nationalmannschaftskarriere mit dem WM-Titel in Katar gekrönt.
0: Das Wetter.
1: Es ist leicht bewölkt oder auch klar bei uns. Die Temperaturen liegen im Moment bei 14 bis 8 Grad. Heute tagsüber dann entstehen nach einem sonnigen Beginn vor allem über den Bergen noch ein paar Quellwolken, aber bis zum Abend sind die auch wieder weg. Die Höchstwerte klettern auf 20 bis 26 Grad und auch morgen bis Freitag geht es weiter mit einem freundlichen Mix aus Sonne und Wolken.
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1: Ich bin Katrin Steinberger. Millionen Microsoft-User können aktuell ihre E-Mails nicht checken. Betroffen davon sind Unternehmen, aber auch private User. Microsoft hat Probleme beim Senden und Empfangen von E-Mails schon bestätigt. Innerhalb kurzer Zeit sind am Abend zehntausende Beschwerden auf Störungsportalen im Netz eingegangen. IT-Experten raten betroffenen Usern, lokale Einstellungen am Computer unverändert zu lassen. Wann weltweit wieder alles funktioniert, ist noch unklar. Die Geldsorgen bei Eltern in Deutschland nehmen zu. 27% fürchten, bald nicht mehr genug für die wichtigsten Dinge wie Essen oder Heizen zu haben. Vor einem Jahr waren es laut einer Umfrage von Save the Children noch 15%. Viele müssen bei Hobbys, Ausflügen oder Urlaub sparen. 83% wünschen sich entschiedenere Maßnahmen der Politik gegen Kinderarmut. Abnehmspritzen gibt es bei uns in Deutschland schon länger, ab heute auch als Pille in unseren Apotheken. Für die einen revolutionär, andere warnen vor dubiosen Anbietern. Claudia Wächter, kann sich die jeder einfach so kaufen?
2: Nee, so einfach geht's nicht. Man braucht schon ein Rezept und die Behörden, die empfehlen die Pille auch nur für Erwachsene, also für über 18-Jährige, die Adipositas haben oder eben auch Übergewicht. Und wer abnehmen will, der muss das Medikament auch selbst zahlen und ganz billig ist das definitiv nicht.
1: Cyberkriminalität gehört in Bayern inzwischen zum Alltag. Vor allem aus Russland, China und Nordkorea steigt die Zahl der Attacken. Das teilte Bayerns Innenminister Herrmann in München mit. Die Bedrohung durch Spionage, Sabotage, Desinformation und Hackerangriffe habe ein nie gekanntes Level erreicht, so der Minister. Die Polizei hatte letztes Jahr knapp 50.000 Fälle von Cyberkriminalität registriert. Für dieses Jahr rechnet man mit einem weiteren Anstieg. Tennis-Superstar Carlos Alcaraz hat bei seinem Comeback einen souveränen Sieg hingelegt. Nach einer längeren Verletzungspause hat er sein Erstrundenspiel bei den US Open gegen den Russen Roman Zafiulin mit 6:4, 6:4 und 6:4 gewonnen. Für den Spanier war es das erste Spiel nach mehr als 4 Monaten. Wegen einer Blessur am Handgelenk musste er länger aussetzen. Alexander Zverev muss morgen in Runde 1 gegen den Italiener Lorenzo Sonego ran.
0: Das Wetter.
1: Es ist leicht bewölkt oder auch klar bei uns. Die Temperaturen liegen im Moment bei 14 bis 8 Grad. Heute tagsüber dann entstehen nach einem sonnigen Beginn vor allem über den Bergen noch ein paar Quellwolken. Aber bis zum Abend sind die auch wieder weg. Die Höchstwerte klettern auf 20 bis 26 Grad. Und auch morgen bis Freitag geht es weiter mit einem freundlichen Mix aus Sonne und Wolken.
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